0: Sauerland. 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
1: Vielen Dank.
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1: Mit Max Kienast, guten Morgen. Immer mehr Jugendliche in Deutschland verlassen die Schule ohne Abschluss. Das geht aus Daten des Statistischen Bundesamts hervor. Im Schuljahr 2024/25 waren es knapp 65.000. Das sind über 8% aller AbsolventInnen und die höchste Quote seit 20 Jahren. Mit einer Reform will die Bundesregierung den Führerschein günstiger machen. Bundesverkehrsminister Bilge hat jetzt zum ersten Mal konkrete Zahlen genannt, wie viel FahrschülerInnen künftig tatsächlich sparen könnten. Es sollen mehrere hundert Euro, im besten Fall sogar bis zu 1.000 Euro sein, sagte Bilge der Welt. Die Polizei hat nach den tödlichen Schüssen in Berngau in der Oberpfalz den mutmaßlichen Täter in der Nacht festgenommen. Dabei ist der 60-Jährige durch Schüsse in ein Bein leicht verletzt worden. Der Mann hatte bei einer routinemäßigen Waffenkontrolle zwei MitarbeiterInnen des Landratsamtes erschossen. Das war das M94.5 News Update um 9.
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3: Einen wunderschönen guten Morgen, meine Damen und Herren. Ja, krank sein, miese Sache. Aber ist ja irgendwie auch eine Zeit, in der man mal wieder ein bisschen was machen kann, so ein bisschen runterfahren kann, was ja selten ist in der heutigen Zeit. Deswegen hier meine drei Tipps, angelehnt an dem, was ich die letzten 7 Tage gemacht habe. Auf Platz 1, endlich mal wieder irgendein Videospiel anfassen, das ihr seit Ewigkeiten nicht mehr gezockt habt. Bei mir war es The Witcher Remastered. Banger. Platz 2, einen Filmemarathon starten. Irgendwas, was ihr vielleicht liebt schon oder erst lieben, kennenlernen werdet. Ich habe jetzt die letzten Tage mit meiner Freundin und meiner Mitbewohnerin die Twilight-Saga angeschaut. Sind es fantastische Filme? Nein. Habe ich sehr viel Spaß gehabt? 100%. Und auf Platz 3, Unmengen an Tee trinken. Schaut doch mal, was euer Teeregal hergibt oder holt euch ein bisschen neuen Tee und dann kuschelt euch richtig rein. So, lasst eure Nase laufen, euren Hals kratzen und die gute Flüssigkeit den Hals runterlaufen. Guten Morgen!

kurz nach knapp. Ihr hört die Frühschicht mit mir, Julius Hülle-Peter. Einen wunderschönen guten Morgen. Ja, meine Damen und Herren, ihr habt es mitbekommen. Die Wiesn ist schon länger wieder vorbei und man sieht nicht mehr überall vollgekotzte Lederhosen und ihr wisst, was ich meine. Aber war es denn eine gute Wiesn oder war es eine schlechte Wiesn? Mehr dazu gibt's gleich hier. Davor machen wir musikalisch weiter und zwar mit ein bisschen Catatonia hier mit Bulimic Beats in der Frühschicht. Ich hoffe, euch geht's gut.

Guten Morgen, aufstehen oder noch ein bisschen liegen bleiben. Honestly, liegen bleiben. 1, 2, 3, 4, 5 Tage sind mittlerweile vergangen seit dem Oktoberfest. Und jetzt sollten auch langsam die Letzten ihren Kater ausgeschlafen haben. Und ich finde, es ist höchste Zeit für einen kleinen Wiesn-Recap. Also mehr 2026 coded hätte die Wiesn gar nicht sein können. Es wurde exakt, Trommelwirbel, 6-7 Millionen Mass Bier getrunken. Ja, high-key crazy. Anscheinend sind auch die OrganisatorInnen chronically online. Scheint so, ja. Andere Zahlen aus der Bilanz sind nicht ganz so witzig, aber mindestens genauso interessant. Mit 7,4 Millionen BesucherInnen war es die meistbesuchte Wiesn bisher. Die ganzen Leute haben aber tatsächlich nicht mehr, sondern weniger geklaut. Passiert. Zumindest, wenn es um den Krugklau geht. Die OrdnerInnen haben nämlich insgesamt 105.000 Maßkrüge eingesammelt. Das sind ca. 10.000 weniger als im Vorjahr. Großzügig zurückgelassen wurden dafür aber 12 Paar Schuhe, ein Gebiss und natürlich viele, viele Geldbeutel. Falls ihr noch was vermisst, müsst ihr nicht bis nächstes Jahr warten, denn vom 2. November bis zum 22. Januar 27, also muss nächstes Jahr noch, könnt ihr die Sachen im Fundbüro in der Implerstraße 11 abholen. Da liegt womöglich dann auch mein Mobilfunktelefon. Ja, die Stadt schließt die Wiesn übrigens mit einem sehr schönen Fazit. Und zwar sonnig, fröhlich, friedlich. Damit schließen sie das Ganze ab. Ja. Dann bis nächstes Jahr. Ne? Und man könnte fast sagen, die Wiesn war ein sogenanntes Spätsommermärchen. Hier ist für euch Absilon. Guten Morgen.

7. April 2006. Ich werd 9 Jahre alt jetzt. 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

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Das war damals, 4. April 2006.

0: kurz nach knapp. Wenn eure Uhr nicht tickt, dann ist es Zeit, die Batterie zu wechseln. Guten Morgen! Und ich bin nicht mehr alleine. Servus Max, was geht ab?
1: Guten Morgen Julius, alles Gucci bei dir?
0: Das ist alles Prada, Prada.
1: Alles Prada.
0: Ja, was hast du denn Schönes für mich?
1: Ja, ich glaube, du wolltest da eigentlich selber dran teilnehmen. Am Sonntag ist wieder München-Marathon.
0: Ja.
1: Du klingst auch so, als wärst du voll ready dran teilzunehmen.
0: Ich bin so ready, ja. Ich wollte tatsächlich den Halbmarathon laufen, aber mein Bein wurde gestellt von Faulheit und Krankheit.
1: Okay, aber sagst du, wenn du nicht krank gewesen wärst, dann wärst du hingegangen?
0: Weiß ich nicht.
1: Also ein Halbmarathon?
0: Also, ich glaube, physisch wäre es schon machbar gewesen. Das ist eher der Kopf bei mir.
1: Der Kopf, ja.
0: Aber es gibt viele, die ihn laufen. Wär das eine Sache für dich?
1: Ich hatte mit meinen Freunden tatsächlich irgendwie so im März oder so, hatte ich so gesagt, lass mal jetzt tatsächlich im September wäre irgendwo hier auch ein Halbmarathon gewesen. Lass ihn mal ohne Vorbereitung laufen. Und ich bin sehr froh, dass ich es nicht gemacht habe, weil ich war mit einem Kumpel in Finnland und da sind wir den Daruu Sandstorm Fun Run gelaufen.
0: Das ist
1: legit. Also das Musikvideo spielt in Helsinki und da läuft man so diesen, das ist so ein fetter Dom, der ist so basic, glaube ich, das Wahrzeichen von Helsinki.
0: Ich weiß, du läufst
1: so ein Stück halt lang, weil die in dem Musikvideo, da klaut ja irgendwer was aus dem Dom und die laufen da langsam auch ganz viel so mit den Koffern und so anderen themed Sachen rumgelaufen. War mega geil, aber ich bin da halt in meinen Straßenschuhen gelaufen, das waren 7 Kilometern, ohne jegliche Vorbereitung. Ich war so froh, als es vorbei war. Und ich meine, dann ist so ein Halbmarathon halt das Dreifache.
0: Ich bin, ich glaube, ich weiß, von was du redest am Samstag, im September, nicht am Samstag. Hier, das war der AIDS-Hilfe-Lauf. Den bin ich gelaufen. Mit einer strammen 5 Minuten 15 Pace oder so. War ganz gut.
1: Aber Halbmarathon, ne?
0: Nee, es war nur 10K.
1: Okay.
0: Ja,
1: nur ganz 10K.
0: Nur entspannte 10K.
1: Ja, ist auch erst das zweite Mal, dass es den Marathon gibt. Den gab es letztes Jahr mal und jetzt dieses Jahr wieder, hat wohl also gut funktioniert. Mhm.
0: Ja, immer mehr Leute laufen.
1: Genau. Und es gibt da aber auch verschiedene, und also man kann eine Marathon-Staffel machen. Also ich nehme an, man läuft dann zusammen Marathon oder so.
0: Das ist crazy. Hätte ich das gewusst, hätte ich vielleicht mehr Motivation gehabt. Aber ich bin ja zu blöd, um eine dumme Website durchzulesen. Deswegen gibt's Radio.
1: Ja, genau.
0: Ach, fantastisch. Hast du noch was dazu?
1: Ja, es gibt auch einen 10K. Also den kann man auch machen. Also ich sag, nächstes Jahr.
0: Ja, wenn
1: geben
0: dann schon, wenn schon,
1: wenn
0: schon.
1: Ja, oder? Irgendwas davon oder machen wir.
0: Irgendwas machen wir.
1: Also
0: davon.
1: Irgendwas ist schon drin.
0: Das kriegen wir hin. Ja, oder es bleibt einfach eine Fantasie. Hier ist Tempest für euch mit Fantasy Realm. Guten Morgen. Danke, Max.

So, jetzt noch einmal umdrehen und dann langsam die Augen öffnen. Oder auch nicht. Wer bin ich, dass ich euch sage, wann ihr aufstehen sollt? Wandern in den Bergen. Die Sonne kämpft sich durch die Wolken und der Wind lässt die Blätter in den Bäumen rascheln. Es ist der perfekte Sommertag. Hand in Hand mit der Liebe deines Lebens spazierst du die Wege entlang und dann wachst du auf. Ja, der Sommer neigt sich langsam dem Ende zu, die Blätter fallen von den Bäumen und die große Liebe, die ist ja auch nicht mehr da. Genau dieses Gefühl beschreibt die österreichische Band Laurenz Nikolaus in ihrem neuen Track Kartenhaus. Der Protagonist

0: begleitet bei Voices mit Motor Away. In der Frühschicht mit Julius Philipp-Peter.
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0: Der Mond ist unser ältester Stalker oder Verfolger. Seit rund 4,4 Milliarden Jahren umkreist er unsere Erde. Doch auch wir Erdlinge haben den Mond genauestens beobachtet und bis in den letzten Winkeln kartografiert. Alle Krater, Berge, Meere, Meere? Ja, tatsächlich. Und davon haben einige ganz schön poetische Namen. Ozean der Stürme, Regenmeer, Wolkenmeer, Meer der Heiterkeit, Meer der Ruhe. Und das, obwohl der Mond doch eigentlich staubtrocken ist. Die Namen bezeichnen keine geheimnisvollen Gewässer, sondern tiefe Ebenen in der Mondlandschaft. Die große dunklere Flecken, die kann man teilweise auch mit seinen bloßen Augen erkennen. Einige der Namen standen schon 1651 auf einer Mondkarte. Sie gehen auf den Astronomen Giovanni Battista Riccioli zurück. Er hatte aber nicht einfach nur eine dichterische Ader, sondern eine Wettertheorie. Riccioli glaubte, dass der zunehmende Mond auf der Erde für schon schönes Wetter sorgen würde. Daher nannte er die Mondmeere auf den zunehmenden Mondsichel etwa Meer der Heiterkeit oder Ruhe. Und auf der abnehmenden Seite waren die Wolken, Regen, Stürmen dafür verantwortlich. Deshalb findet sich auch auf der abnehmenden Mondsichel, findet man dann diese entsprechenden Meere. Heute wissen wir, der Mond und seine Meere beeinflussen zwar nicht das Wetter, aber immerhin die irdischen Meere. Ja, ohne Mond keine Gezeiten. Weiter geht's musikalisch mit Twice Case von Ordo. In der Frühschicht dreht euer Kopfkissen nochmal auf die kühle Seite und deckt euch nochmal bis zur Nase zu. Macht vielleicht das Fenster ganz weit auf. Lasst die frische Herbstluft.

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Der Führerschein soll günstiger werden. Das finde ich cool, denn ich habe keinen mehr. Max Kinast gibt euch gleich nochmal ein bisschen mehr Nachrichten und was es damit auf sich hat. Habt ihr in 5 Minuten.

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1: Mit Max Kienast, guten Morgen. Immer mehr Jugendliche in Deutschland verlassen die Schule ohne Abschluss. Die Zahlen hat das BSW abgefragt. Man kann sie auch in den Datenbanken des Statistischen Bundesamts abrufen. Im Schuljahr 24/25 waren es knapp 65.000. Das sind über 8% aller AbsolventInnen und die höchste Quote seit 20 Jahren. Mit einer Reform will die Bundesregierung den Führerschein günstiger machen. Bundesverkehrsminister Bilger spricht von mehreren hundert, im besten Fall sogar bis zu 1.000 Euro. Im bundesweiten Schnitt kostet der Führerschein aktuell rund 3.400 Euro, teilweise aber auch deutlich mehr. Hier soll die Reform gegensteuern mit mehr digitalem Unterricht und weniger Sonderfahrten über Land und nachts. In Berngau in der Oberpfalz hat ein Mann zwei MitarbeiterInnen des Landratsamtes bei einer Waffenkontrolle erschossen. In der Nacht konnte die Polizei den mutmaßlichen Täter überwältigen und festnehmen. Er soll gestern Nachmittag bei einer routinemäßigen Überprüfung das Feuer eröffnet haben. Anschließend verschanzte er sich in einem Wohnhaus. Warum er die beiden BehördenvertreterInnen getötet hat, ist weiter unklar. Das war das M94.5 News Update um 10.
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3: Einen wunderschönen guten Morgen.
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3: Ja, und es ist nicht nur Julius Peter gerade hier, sondern auch Max ist noch da.
4: Kumo!
3: Schön, dass du da bist. Christi, was geht?
4: Ich bin immer bei diesem Jingle am Anfang, wenn der so gähnt, dann bin ich im ersten Moment immer so irritiert, weil ich mir denke, Alter, krass, dass Julius hier noch so laut ins Mikro reingähnt.
3: Ja, es ist eine Frechheit. Was hast du denn Schönes vorbereitet für mich, bitte?
4: Ja, wir haben ein kleines, hübsches, süßes Spiel vorbereitet. Und zwar gibt es ja aktuell ganz viel diese Spiele, wo die Leute sich gegenseitig eine Zahl auf die Stirn schreiben. So ein bisschen, wer bin ich, nur mit einer Zahl. Und man muss mit lustigen Fragen rausfinden, was das für eine Zahl ist. Ich würde sagen, wir begrenzen es auf 50, weil sonst könnte es zu lang dauern. Mhm. Aber ich habe mir schon ein paar coole Fragen vorbereitet. Ich hoffe, du hast auch noch die Zeit.
3: Ja, ja, ein paar Banger-Fragen
4: vorzubereiten.
3: Das kriege ich hin. Ich bin gespannt. Und dann könnt ihr zu Hause sogar mitraten.
4: Stimmt.
3: Wunderbar.
4: Interaktiv.
3: Schreibt mir auf Instagram, was für Zahlen ihr denkt sind. Guten Morgen.

Ach du liebe Zeit, die Uhr tickt ja so schnell und der Wecker klingelt. Guten Morgen. Es gibt einige Tiere, die anscheinend das Wetter spüren können. Man kennt ihn ja, den Wetterfrosch auf der kleinen Wetterleiter oder die Vögel, die bevor der Regen kommt abhauen. Aber was ist damit auf sich hat? Hören wir gleich. Da gibt's nämlich ein bisschen mehr dazu. Fantastisch. Davor ein bisschen Michael Kiwanuka mit Rolling. Eines der geilsten Konzerte, die ich, glaube ich, in den letzten Jahren gesehen habe. Guten Morgen.

0: Crystal Murray mit Tangerine in der Frühschicht. Guten Morgen.
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0: Ja, Leute, der Herbst ist da und ich merke bei mir jedes Jahr, dass ich langsam wieder anfange, ein bisschen ruhigere Musik zu hören. Also nicht, dass ich plötzlich keinen Bock mehr auf laute Musik hätte, aber wenn es so draußen früher dunkel wird und man abends wieder mehr Zeit hat, um irgendwie auf der Couch zu liegen oder so dieses Gefühl, wenn man dann irgendwie spazieren geht, ist einfach, ja, da werde ich musikalisch ein bisschen melancholischer. Und ein Song, der bei mir gerade wunderbar in diese Stimmung passt, das ist Monty von Novo Amor. Das ist ein Musiker aus Wales, der vor allem für seine sehr ruhige, atmosphärische Musik bekannt ist. Viel Akustikgitarre, hohe Stimme, generell Musik, bei der man sich auch einfach mal zurücklehnen, ein bisschen in Gedanken verlieren kann. Und was ich euch bei diesem Song wirklich empfehlen kann, das ist das Musikvideo. Da geht es um einen Mann, der versucht, seinen verstorbenen Hund mit einer selbstgebauten Maschine wieder zum Leben zu erwecken. Und das Video wurde auf 16mm Film gedreht und der Hund ist eine handanimierte Puppe. Also ziemlich aufwendig gemacht und es ist letzten Endes ein wunderschönes Musikvideo geworden. Und wenn man selbst einen Hund hat, finde ich, geht einem das auch nochmal richtig nahe. Also so ging es zumindest mir. Der Song ist erschienen dieses Jahr in Zusammenarbeit mit der Gitarristin Yvette Young und den habe ich jetzt heute für euch dabei. Also lehnt euch zurück und verliert euch ein bisschen in euren Gedanken.

0: Habt ihr schon mal das Sprichwort "fliegt die Schwalbe tief und sacht bringt der Himmel Regenpracht" gehört? Bei diesem Spruch geht es darum, dass Tiere das Wetter vorhersagen können. Mehr dazu, das weiß meine Kollegin Maike.
1: Du, eine Frage. Wie ist das eigentlich mit
2: Tiere, die Wetter spüren können? Früher glaubte man, dass Tiere einen sechsten Sinn haben und dadurch das Wetter vorhersagen können. Sie beobachteten, dass sich Tiere anders verhalten, wenn ein Unwetter kommen soll. Sie glaubten, die Tiere seien dadurch mehr mit der Natur verbunden. Tatsächlich handelt es sich um eine evolutionäre Überlebensstrategie, die über Jahrmillionen verfeinert wurde. Die Tiere besitzen nämlich Sinnesorgane, die weitaus empfindlicher sind als unsere. Damit können sie auf Temperatur, Ultraschallsequenzen, Gerüche und auch auf Luftdruck reagieren. Aber welche Tiere können denn Wetter vorhersagen? Es heißt ja immer, wenn Schwalben tief fliegen, dann kommt Regen. Das liegt daran, dass auch ihre Nahrungsgrundlage, die Insekten, tief fliegen. Der Hintergrund? Bei Hochdruckwetter werden Insekten von nach oben steigender Luftmasse erfasst und ebenfalls höher getragen. Die Folge? Schwalben fliegen bei sonnigem Wetter hoch, bei drohendem Regenwetter hingegen meist niedrig. Bei Spinnen lässt sich einfach eine Verhaltensänderung erkennen. Sie merken bereits 5 Tage im Voraus über ihre Beinrezeptoren, dass das Wetter schön bleibt oder nicht. Wenn ein Unwetter ansteht, dann spinnen sie erst gar kein Netz, da es hier sonst zerstört werden würde. Bei Krokodilen hingegen ist es ein bisschen anders. Die haben nämlich auf ihrer Haut hochempfindliche Drucksensoren, wodurch sie kleinste Bewegungen auf der Wasseroberfläche erkennen, wie zum Beispiel die Wellenreaktion eines fernen Gewitters. Bei Katzen ist es das Zusammenspiel vieler Sinne, wie zum Beispiel das Gehör- und Nervensystem. Wenn Katzen die ganze Zeit ihr Fell putzen, dann ist das ein Zeichen für langanhaltendes schönes Wetter. Wenn die Luft nämlich trocken ist, sind Katzenhaare elektrisch aufgeladen und kribbeln.
3: Uiuiui, wieder was gelernt. Wahnsinn.

0: Das ist die Frühschicht mit Julius Philipp Peter. Guten Morgen und ich bin nicht mehr allein. Max ist wieder bei
1: mir. Ich bin wieder da.
0: Und du hast was Schönes vorbereitet.
1: Ich habe was Schönes vorbereitet. Ja, ich hatte das ja vorhin schon schön angeteased. Und zwar werden wir uns jetzt gedanklich Zahlen an den Kopf werfen.
0: Okay.
1: Und müssen dann mit hoffentlich lustigen, unterhaltsamen, spannenden Fragen... Aber hier nicht... Haben wir hier nicht irgendwie so richtige Post-its oder sowas?
0: Brauchen wir nicht.
1: Okay. Aber warte mal. Dann darf ich ja jetzt nicht sehen, was du für eine Zahl drauf schreibst. Okay. Wild. Ich würde sagen, wir machen also eine Range 1 bis 50. Mhm. Und, Dankeschön. So, jetzt muss ich hier auch noch.
0: Gut, also Max hat jetzt eine... Das Einzige, was ich jetzt hier gerade so schnell gefunden habe, ist gelbes Leuchttape und ein roter...
1: Oh nein, das ist runtergefallen. Okay. Enorm fettige... Nee, das ist meine fettige Stirn, ich sag's dir. Okay, warte.
0: Genau, mit so. Einem roten... hier, wie heißt diese Stifte? Stabilo.
1: Stabilo. Boah, das ist voll schwer, darauf zu schreiben.
0: Ja, ja.
1: Okay, warte.
0: Gut.
1: Dann komm her. Fantastisch.
0: Geil, das könnte ich mir nämlich nicht merken, was für eine Zahl ich
1: habe. Ich habe extra aufgeschrieben.
0: Ich auch.
1: Okay, perfekt. So, das heißt, wir haben beide uns jetzt jeweils eine Zahl gegeben zwischen 1 und 50. Ja. Ich würde sagen, du darfst die erste Frage stellen.
0: Okay.
1: Und dann gucken wir mal.
0: Also so Ja-Nein-Fragen haben wir ja gesagt.
1: Genau.
0: Wäre ich nach so vielen Bier komplett besoffen?
1: Ich meine, ich glaube, das ist so ein bisschen abhängig davon, wie trinkfest man ist. Ich würde eher sagen, nein.
0: Nein, okay. Nee.
1: Okay. Also jetzt bin ich dran, oder?
0: Genau, ja.
1: Okay. Kennst du Schogetten?
0: Ja.
1: Ich finde die ultra geil.
0: Ja.
1: Wenn ich so viele davon essen würde am Stück, wäre das dann too much?
0: Ja.
1: Okay,
0: ja,
1: perfekt.
0: Ja. Wäre es bedenklich, so viele Tage nicht zu duschen?
1: Nee. Also eher nein.
0: Okay. Ah, okay, dann, das heißt, ich kann schon mal sehr gut runter. Mhm.
1: Ich bleib so bei so essensmäßigen. Mhm. Ich weiß nicht, du bist Kaffeetrinker?
0: Ja.
1: Ich gar nicht, aber so, wenn ich jetzt oder du diese Zahl an Espresso-Shots an einem Morgen trinken würde, würde ich dann ins Krankenhaus gehen müssen?
0: Ja.
1: Okay, perfekt.
0: Ja,
1: das ist fantastisch.
0: Ja, 100%. Okay. Wäre es eine Red Flag, wenn ich so viele Menschen gleichzeitig daten würde?
1: Auch da würde ich eher nein sagen. Okay. Das glaube ich so ein bisschen. Also es gibt natürlich Leute, die halt bei jeder Zahl, die über 1 ist,
0: schon stimmt.
1: Ja sagen würden. Ich würde sagen,
0: okay.
1: wenn es so, wenn ihr, warte, ich diese ganzen Begriffe, ich bin ja auch chronisch in der Beziehung, ich glaube du auch, wenn man so noch nicht exklusiv ist und keine Situationship hat, dann glaube ich, geht das fit.
0: Ab wann können wir denn schießen, was wir denken, was es für eine Zahl wäre?
1: Ja, ab wann du willst.
0: Ja, dann sage ich 3.
1: Nee.
0: Scheiße.
1: Okay, also ich habe das Gefühl, ich habe eine relativ hohe Zahl, deswegen nehmen wir jetzt mal an, du wohnst in so einer Einzimmerwohnung, Eineinhalbzimmerwohnung. Wäre die Anzahl an Pflanzen in dieser Wohnung so viel, dass die Leute sagen, tschüss, hast du viele Pflanzen
0: in einer Einzimmerwohnung?
1: Ja, also oder so anderthalb Zimmer.
0: Ich liebe ja Pflanzen.
1: Ja, ich auch.
0: Also ich würde sagen, für mich wäre es eine vollkommen coole Zahl. Mhm. Ich glaube aber, es gäbe Leute, die sagen würden, Digga, was ist das denn? Bist du hier Buster oder was?
1: Ja, das bringt mich eigentlich überhaupt nicht weiter. Willst du nochmal raten?
0: Ich stelle eine Frage und würde dann nochmal raten.
1: Ja.
0: Hat so viel mal ein Döner gekostet?
1: Nee.
0: Okay, dann sind es dann 4.
1: Auch nicht.
0: 2.
1: Ja.
0: Ich darf, glaube ich, gar nicht hintereinander schießen.
1: Ist egal, das ist die 2 tatsächlich.
0: Gut.
1: Ich dachte mir, das ist so...
0: Ja, okay, nach 2 Bier besoffen, glaube ich, jetzt auch nicht.
1: Zwei, und, wie gesagt, wenn man 2 Leute gleichzeitig datet, wenn es so Early Talking Stages sind, keine Ahnung.
0: Ich glaube, ist wahrscheinlich okay. Ja, es kommt drauf an, wie viel man datet.
1: Mm.
0: Ja, weiter, mach du nochmal
1: ein paar. Wenn ich in dem Alter noch studieren würde, würdest du dann sagen, Meister, Mama, jetzt.
0: Nee, lass die Zeit.
1: Okay.
0: Alle Zeit der Welt.
1: Okay, also dann ist es entweder irgendwie so in den... Ich würde sagen, ich bin so in den Ende 20, Anfang 30. Okay, jetzt bräuchte ich noch eine Frage, die da irgendwie so passt. Hatte ich in dem Alter schon 3 runde Geburtstage?
0: Nein.
1: Nein, okay. Gut, ich schieße jetzt einfach eine Zahl hinterher, bin ich 29?
0: Nein.
1: Verdammt!
0: Es ist ein bisschen weniger.
1: Okay, dann bin ich 28.
0: Nope.
1: 27.
0: Nope.
1: 26.
0: Das ist mehr, viel mehr, weniger.
1: Ach, viel mehr,
0: nein,
1: weniger.
0: Nicht viel mehr, ein bisschen mehr noch von da, wo du jetzt bist.
1: 24.
0: Mehr.
1: 25.
0: Mehr, weniger, meine ich.
1: 23.
0: Weniger.
1: 22.
0: Ja.
1: Ja. Okay, verdammt.
0: Stark, aber gute Fragen, gute Fragen. Okay, wollen wir eine noch schnell
1: machen? Ja, eine machen wir noch.
0: Aber ich bin zu faul aufzuschreiben.
1: Okay, gut. Dann merken wir uns einfach die jeweiligen Zahlen.
0: Dann klebe auf.
1: Ich auch.
0: Ja, super.
1: Okay, du darfst anfangen.
0: Okay, wäre ich nach so vielen Stunden Schlaf ausgeschlafen?
1: Ja, auf jeden Fall.
0: Sehr ausgeschlafen.
1: Auf jeden Fall. Was habe ich denn? Ah ja, wenn ich so viele offene Chats in WhatsApp habe, ist es dann schon assi, wenn ich so ein chronischer Nicht-Antworter?
0: Nee, das ist crazy tatsächlich. Also du bist gut.
1: Okay, ich bin gut. Oh, okay. Aber das hat mir richtig viel gebracht. Krass.
0: Das ist eine gute. Okay, wenn du in diesem Alter noch zu Hause wohnst, ist es ein Problem?
1: Ich würde nicht sagen Problem. Also, ich glaube, die meisten sind dann schon ausgezogen, aber weiß nicht, wenn du halt in München wohnst, so ist das überhaupt irgendwann ein Problem. Nee, aber also ich würde sagen, zieh aus, Bruder, ich will auch nicht judgen, wenn jemand dann noch daheim wohnt. Okay, also ich glaube, ich bin eher eine niedrigere Zahl. Wenn ich so viel Euro für einen Döner ausgeben würde, wäre das dann noch günstig?
0: Momentan eher günstig, ja.
1: Okay, krass.
0: Mhm. Wir haben ein Date.
1: Mhm.
0: Wärst du sauer, wenn ich so viele Minuten zu spät komme?
1: Ja.
0: Ja?
1: Ja. Aber ich bin noch, also ich lege sehr viel Wert auf Pünktlichkeit, muss ich sagen. Ich versuche selber

0: Hast du keine Fragen mehr?
1: Doch, doch. Ich überlege nur, welche ich so hinformuliere.
0: Ja, das Problem ist ja auch ein bisschen.
1: Ich habe tatsächlich, wäre es peinlich, so viele ungelesene Nachrichten.
0: Hast du auch? Ja. Stark.
1: Ja.
0: Great minds think alike.
1: Recht so. Zwischen 20 und 30. Scheiße.
0: Soll ich noch eine stellen?
1: Ja, okay. mach du mal. Okay. Ja, doch, mach du mal. Ich bin genau zwischen diesen zwei und versuche es gerade zu.
0: Wäre ich in dem Alter schon in der Schule?
1: Eventuell, aber meistens nicht. Also,
0: okay.
1: Oder, es kann schon sein. Es
0: okay, ich glaube, dann habe ich es.
1: Es gibt ein paar wenige, ja.
0: Okay.
1: Ja.
0: Dann bin ich fünf?
1: Du bist fünf, ja.
0: Yes! Let's go. Das war auf jeden Fall besser als dieses Runterraten.
1: Ja, echt so. Einmal, ja, voll gut, fünf, ja. Aber du hast doch, mit den Fragen bist du gut dran.
0: Ich sag's auch ein bisschen leichter, wenn man eine niedrigere Zahl hat. Ist ein bisschen leichter zu erraten.
1: Ja. Wäre ich jung, wenn ich in diesem Alter heirate?
0: Nee, ich sag's, perfektes Alter fürs Heiraten.
1: Mhm. 30?
0: Fast.
1: 29?
0: Nein.
1: Ah, höher, 31.
0: Ja, 31.
1: Ah, stark. Stark.
0: Ey, aber ich sag, die zweite Runde lief ein bisschen besser als die erste.
1: Ja,
0: ich hab
1: gemerkt, wir sind in den Groove gekommen, wir haben die Fragen gezielt.
0: Ja, strategisch eingesetzt. Ja,
1: fantastisch.
0: Ja. Hat Spaß gemacht.
1: Ja, mir auch. Ich mag's sehr gerne. Sehr gute Zahl. Sehr gute Zahlen ausgewählt. Hast du gut gemacht. Max, wer auch Zahlen sehr gerne mag, das ist dieser Künstler, und zwar Bon Iver. Und hier hört ihr 33 God.

0: Ihr hört FW95 und das war für euch Freaks on the Train von Jerobeam. Ich mag Züge auch sehr gern. Züge sind ganz toll.
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0: Ihr habt Lust auf 2 Abende voller Musik abseits des Mainstreams, dann könnt ihr heute und morgen beim Digital-Analog-Festival im Muffatwerk in Haidhausen vorbeischauen. Das Digital-Analog ist ein audiovisuelles Festival unter neuer Schirmherrschaft von Dominik Krause. Dieses Jahr gibt es sogar einen Grund mehr zu feiern, denn Digital-Analog wird 25 Jahre alt. Zum Jubiläum bespielen wieder verschiedene genreübergreifende Acts das ganze Muffatwerk. Musikalisch ist dabei ziemlich viel geboten, von Disco und Techno über Indie und Pop bis hin zu Rock. Also perfekt für alle, die gerne neue KünstlerInnen entdecken wollen. Aber auch das Visuelle spielt hier eine wichtige Rolle. VJs begleiten die Musik mit Videokunst und im Zelt, da könnt ihr euch sogar studentische Kurzfilme anschauen. Los geht das Ganze heute und morgen jeweils ab 20.30 Uhr. Einlass ist ab 19.30 Uhr und, ja, der Kicker, der Eintritt ist kostenlos. Fantastische Sache. Das ganze Programm findet ihr unter www.digitalanalog.de und ich muss euch ehrlich sagen, ich war schon öfters dort und ich kann es euch nur ans Herz legen. Es ist ein fantastisches Event. Weiter geht's musikalisch mit Epitome of Sound. You don't love me.

kurz nach knapp, ihr hört die Frühschicht. Und die Frühschicht ist vorbei. Ich gehe jetzt heim. Spaß, ich muss noch arbeiten. Meine Damen und Herren, es war mir ein innerliches und äußerliches Zuckerschlecken, euch diese wunderbare Frühschicht präsentieren zu dürfen. Aber ich habe die natürlich nicht alleine gemacht. Nein, so toll bin ich nun auch wieder nicht. Hier waren sehr viele wunderbare Menschen mit am Werk. Und das waren unter anderem Juliana Schneider, Naira Gerhardt, Johanna Kopp, Maike Hase. Und die Musik hat für euch unbekannt geplant, steht nicht in meinem Planer drin, kann ich nichts machen. Gebracht hat euch diese Sendung Stella Feitelson und mich unterstützt. Das hat hier der wunderbare Max Kienast, der euch jetzt gleich auch noch einmal die Nachrichten präsentiert. Ja, heute allein, André ist im Urlaub, der hatte Geburtstag, schreibt ihm auf Instagram oder WhatsApp, alles Gute zum Geburtstag, da freut er sich sicherlich über noch 1 Million Nachrichten mehr. Ansonsten, ihr kennt es ja, was geht dieses Wochenende? Ich werde heute Abend zu Hause sein. Meine Freundin hat morgen Geburtstag. Das heißt, es gibt eine kleine entspannte Runde. Aber wenn ihr feiern gehen wollt, dann ab in die Miller. Da ist Cupcakes Club heute, wo ich ja normalerweise auflege. Da werde ich heute nüchtern sein. Schreibt mir für Gästeliste. und sonst, ihr habt es gehört, digital-analog geht das ganze Wochenende. Schaut euch das an. Es ist fantastisch. Da kann man richtig coole neue Bands treffen, hören, kennenlernen und viele coole Videoprojekte von jungen Menschen, also ihr wisst, was zu tun ist. Dementsprechend, macht es gut. Ciao. Servus.

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1: Mit Max Kienast guten Tag. Mit einer Reform will die Bundesregierung den Führerschein günstiger machen. Bundesverkehrsminister Bilger spricht von mehreren hundert, im besten Fall sogar bis zu 1.000 Euro. Im bundesweiten Schnitt kostet der Führerschein aktuell rund 3.400 Euro. Teilweise aber auch deutlich mehr. Hier soll die Reform gegensteuern mit mehr digitalem Unterricht und weniger Sonderfahrten über Land und nachts. In Berngau in der Oberpfalz hat ein Mann zwei MitarbeiterInnen des Landratsamts bei einer Waffenkontrolle erschossen. In der Nacht konnte die Polizei den mutmaßlichen Täter überwältigen und festnehmen. Er soll gestern Nachmittag bei einer routinemäßigen Überprüfung das Feuer eröffnet haben. Anschließend verschanzte er sich in einem Wohnhaus. Warum er die beiden BehördenvertreterInnen getötet hat, ist weiter unklar. In Frankreich reagiert die Regierung erstmals mit konkreten Maßnahmen auf die anhaltenden Proteste von SchülerInnen. Kurzfristig sollen 3.000 VertretungslehrerInnen eingesetzt werden. Sie können an den Schulen helfen, an denen der Mangel am drängendsten ist. In Frankreich demonstrieren seit Wochen SchülerInnen für bessere Lernbedingungen. Das war das M94.5 News Update um 11.
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3: Ja, hallo zusammen. Nach der Frühschicht heißt es hier einmal Schichtwechsel und ich übernehme. Mein Name ist Ann-Marit Michel und ich darf euch jetzt durch die kommenden 2 Stunden begleiten. Wochenendspurt, würde ich sagen. Nachdem jetzt dieser ganze Wiesentrubel vorbei ist, wartet dann endlich mal das erste entspannte Wochenende auf München. Ich glaube, München kann das gar nicht mehr so richtig. Und was könnte man denn an so einem ruhigen Wochenende machen? Vielleicht mal eine Postkarte schreiben. Heute, am 9. Oktober, ist nämlich, wir wissen es alle, weltberühmter Tag, der Weltposttag. Ich gebe euch jetzt gleich mal einen Song rein, damit ihr genug Zeit habt zu überlegen, wem ihr die nächste Postkarte schreiben wollt.

0: Wild hier die Telephone Poker von Le Collègue Pascha. Wilder Song bei uns in der Teststrecke. Wir haben aber heute lauter weitere wilde Sachen für euch. Und zwar haben wir heute eine kleine Anleitung, wie man eigentlich so in der Zeit reist. Ganz ohne DeLorean, ganz ohne Fluxkompensator. Wo und wie man das dieses Wochenende hier in München machen kann und wie man ein Gefühl von der guten alten 70er-Jahre-Nostalgie bekommt, das erfahrt ihr heute bei mir. Ich sagte es, als hätten wir alle die 70er-Jahre erlebt. Naja, egal. Wir bleiben aber erstmal im Hier und Jetzt und das mit unserem Musikteasing. Hören wir mal rein, was uns heute musikalisch so erwartet.
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0: Das ist Nothing Good to Cry About von Wild. Chilliger Rap ist ein Quartett aus Künstlern aus L.A. Und geht darum, was man so hinter den Fassaden wirklich fühlt.
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0: 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Und dann wartet auf uns Empty Space von Frankie Stu und Harvey Gunn. Die waren dieses Jahr auf dem Reeperbahn Festival. Ist ein Duo aus Brighton, eine Mischung aus Hop, Garage, Techno. 5.

Das Electric Light Orchestra mit Mr. Blue Sky hier in der M945 Teststrecke. Ja, es ist, finde ich, einfach ein absoluter Banger. 1977, Entschuldigung, ist der Song rausgekommen. Und ich finde, wenn man da mal so die Augen zumacht, da kann man so schon ein bisschen in die Zeit reisen. Also wer darauf Lust hat, der könnte heute Abend im Backstage in München fündig werden. Dort findet nämlich heute ab 18 Uhr die, Achtung, Rollschuh-Disco statt. Wie cool ist das denn? Ich finde, das schreit irgendwie so nach Saturday Night Fever und wilden, geschmacklosen 70er und 80er Jahre Outfits. Tickets dafür gibt es schon ab 6 Euro. Und selbstverständlich könnt ihr euch auch Rollschuhe ausleihen. Wer keine Rollschuhe hat und auch keine leihen möchte, kann auch einfach mit so Inlinern kommen. Ich hätte auch noch pinke in Kindergröße im Schrank, falls sie jemand braucht. Aber ich finde, das klingt nach einer super, super coolen Sache. Heute Abend könnt ihr also partytechnisch mal so ein bisschen in Mamas und Papas Fußstapfen treten und austesten, wie man damals so gefeiert hat. Bis 22.30 Uhr bzw. 23 Uhr könnt ihr hier eure Pirouetten drehen und dann vom Leim aus einfach mal schauen, wo euch das Münchner Nachtleben noch so hinzieht. Und ein bisschen gute Stimmung machen wir mit dem nächsten Song auch. Hier kommt Horse Doctor Man von Jesus Lizard.

Energy, frisch aus Brasilien, von A Carne von Elsa Soares. Ja, und habt ihr Bock, Tennis zu gucken? Ja? Ich auch. Wir können aber erstmal Bagger gucken gehen. Und das ist nämlich beim Tennisclub MTTC Iphitos am Englischen Garten jetzt angesagt. Dort wird nämlich der Center Court neu gebaut. Das ist aber jetzt so keine kleine Nachbarschaftsbaustelle und wir bauen mal ein bisschen was Neues am Tennisplatz, sondern der Club ist einer der Orte, an dem München zeigt, wie olympiabereit die Stadt ist, beziehungsweise wie schnell wir olympiabereit werden wollen. Auf dem Gelände wird nämlich ein überdachtes Stadion gebaut, in dem 6.500 ZuschauerInnen Platz finden sollen, beziehungsweise im regulären Betrieb dann in Anführungsstrichen nur 3.500. 6.500 finden da nämlich nur bei den ATP-Runden statt. Im Frühjahr 2028 kommt nämlich die Creme de la Creme der Tenniswelt zu München nach Besuch, und zwar bei den BMW Open. Da kommen Alexander Zverev, Ben Shelton und so weiter, also die ganz hohen Namen. Und die BMW Open sind eben ein großes ATP-Turnier. Die werden schon seit einigen Jahren im Münchner Club ausgetragen. Jetzt gibt's aber ein neues Stadion. Warum? Statt dem ATP 250 wird jetzt ein ATP 500 ausgetragen. Das bringt also mehr Punkte, bedeutet, es kommen höher dotierte Spieler zu Besuch, größere Namen. Und es ist eben ein aufregendes, großes Turnier. Und wenn wir da jetzt 1:1 zusammenzählen können, da kommen natürlich auch mehr BesucherInnen dazu, wenn er die Haute wohl laute spielt sozusagen. Für das Vorhaben bleiben jetzt gut 16 Monate. Und in der Zeit, finde ich ganz lustig, müssen die Kinder, die sonst dort trainiert werden, auf andere Vereine ausweichen. Mit der Aussicht, in 1,5 Jahren kommt man dann mit großen Augen zum Center Court und kann da den ganz großen Spielern dazu schauen. Und ich denke, dann kann man da vielleicht verzeihen, dass man mal für 1,5 Jahre ausweichen musste. Wir schauen also gespannt auf die Baustelle und sehen, ob sie pünktlich zu Beginn des Turniers fertig wird. Ja, und ob wir wirklich so olympiabereit sind. Wir hören derweil aber, wir haben ihn eben im Musikteasing gehört, Nothing to Cry About von Wilt, das Künstlerquartett aus L.A. Und das wird ein bisschen gefühlsbetont hier.

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2: Ja, bei René Redo steht also das M für Fischstäbchen. Wir schauen uns jetzt aber erstmal an. M wie Märchen, Peter und der Wolf. Rotkäppchen, die sieben Geißlein. Überall ist der Wolf der Böse. Im Allgäu soll man nämlich jetzt auch wieder Wölfe schießen können. Oder seit ein paar Tagen vielleicht auch nicht mehr. Worum es dort im Allgäu geht, das verrät euch und meine Kollegin Sophia Boll.
3: Der Wolf. Bösewicht aus Märchen. Albtraum aller Schafsbetriebe, aber auch Schlüsselart im Wald. Schon lange diskutieren Menschen hier in Deutschland darüber, ob der Wolf vorsorglich bejagt werden sollte oder geschützt gehört. Ein aktuelles Beispiel dafür ist ein Konflikt im Allgäu. Dort wurde Anfang September in einem bestimmten Areal erlaubt, den Wolf präventiv zu schießen. Also auch, bevor er überhaupt Weidetiere reißt. Gestern hat ein Gericht diesen Beschluss erstmal gestoppt. Umweltverbände freuen sich, Viehbetriebe sind eher besorgt. In Bayern wurde der Wolf eigentlich Mitte des 19. Jahrhunderts ausgerottet. Seit 2018 kommen aber einzelne Tiere zurück und gelten hier eigentlich als geschützt. Denn Wölfe sind noch eher selten und erfüllen eine wichtige Rolle im Ökosystem, sagt Uwe Friedel vom Bund Naturschutz.
4: Ja, der Wolf ist ein Spitzenprädator, das heißt, er steht an der Spitze der Nahrungskette und hat zum Beispiel dadurch, dass er vor allem kranke Tiere jagt oder eben dann auch alte Tiere, junge Tiere, einen Einfluss auf die Gesundheit des Wildes im Wald zum Beispiel.
3: Der Status quo

0: vor September war, dass die Jagd auf Wölfe grundsätzlich nicht erlaubt ist. Nur Wölfe, die bereits mehrfach Weidetiere gerissen haben, waren eine Ausnahme. In dem aktuellen Konflikt geht es jetzt darum, ob die Jagd einer gewissen Anzahl an Wölfen auch einfach so möglich sein soll. Aber warum? Wolfsüberfälle kommen tatsächlich ziemlich selten vor. Aber Landwirtinnen kritisieren, dass es für alle, die von ihren Rindern abhängen, trotzdem eine enorme Unsicherheit bedeutet. Und wenn Rinder wegen einem Wolf in der Nähe unruhig sind, sind sie viel schwieriger zu leiten und im Zweifel sogar gefährlich. Wolfschutzmaßnahmen wie Zäune sind außerdem in den Bergen nicht umsetzbar. Fabian Höss, Geschäftsführer beim Alpwirtschaftlichen Verein im Allgäu, sagt zudem, dass der Prozess nach einem Wolfsüberfall bisher viel zu bürokratisch ist und zu lange dauert. Bis man dann den Wolf legal schießen kann, ist er längst schon wieder weg. Laut ihm soll die Schießerlaubnis nicht genutzt werden, um wirklich im Vorhinein irgendeinen Wolf zu schießen, sondern um im Fall schneller reagieren zu können. Er kritisiert auch, dass Viehbetriebe sich alleingelassen und wenig gewürdigt fühlen.
1: Aus unserer Sicht ist eigentlich so, dass weder das Gericht oder die Naturschutzinitiative verstanden haben, welche Bedeutung eigentlich die traditionelle Alpwirtschaft bei uns in der Region eben auch für den Naturschutz hat. Weil die Älpler bei uns und die Vieh, die sind ja eigentlich kein Störfaktor, sondern die sind eigentlich Teil von einem wunderbaren Ökosystem bei uns.
0: Uwe Friedel vom Bund Naturschutz hält die Erlaubnis zum Schießen des Wolfs vor allem für ein politisches Signal. Zumal es im Allgäu nur 2 territoriale Wölfe gibt, dafür aber 8 Jagdbescheide in verschiedenen Landkreisen erteilt wurden. In begründeten Fällen hält auch Uwe Friedel den Abschuss für sinnvoll. Aber eben erst, nachdem sie Rinder gerissen haben. Und das tun wenige. Die 2 Wölfe vor Ort sind seit Jahren unauffällig. Deswegen hält er das Schießen sogar für kontraproduktiv.
2: Wichtig ist, wenn man sagt, dass eben die Wolfsabschüsse zum Management dazugehören, dass man nur diejenigen Wölfe entnimmt, die eben ein bestimmtes Verhalten zeigen. Dass wenn Wölfe keine Weidetiere reißen und ein festes Territorium haben, dass diese Wölfe ja auch verhindern, dass andere Wölfe zuwandern, die vielleicht ein schädliches Verhalten hätten.
0: Die Ziele beider Seiten sind gar nicht so unterschiedlich. Beide wollen eine Koexistenz von traditioneller Viehhaltung und den Wildtieren. Es geht aber um unterschiedliche Perspektiven, was als Naturschutz gilt und welche Tiere im Allgäu eigentlich erwünscht sind. Gestern hat das Verwaltungsgericht Augsburg die Abschussgenehmigung jetzt vorerst außer Kraft gesetzt. Ein finales Urteil steht aber noch aus.
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1: Ja, back to reality, back zur Teststrecke. Die erste Stunde ist schon rum. Ging wie im Flug, aber es gibt ja gute Neuigkeiten. Es gibt ja gleich 2 Stunden eine Teststrecke und wir starten jetzt in die 2. Schön, dass ihr noch dabei seid. Falls ihr neu eingeschaltet habt, dann ganz herzlich willkommen. Mein Name ist Ann-Marit Michiel und ich würde sagen, schnappt euch einen Kaffee und wir fliegen mit neuer Energie Richtung Wochenende. Das machen wir gleich mal als allererstes mit dem nächsten Song. Unoptimiert heißt er von Bernd Begemann und Die Befreiung.

Das ist zu intensiv, oder was? Ich meine, wenn

0: Lohnoptimiert hier in der M94.5 Teststrecke. Es ist 11:04. Ja, und ich muss euch was beichten. Ich hab's schon wieder getan. Ich hab euch schon wieder einen alten Song mitgebracht. Aber versprochen. Es ist nicht Bruce Springsteen. Er kommt nicht aus den 80ern. Er ist tatsächlich neuer. Er ist trotzdem älter als ich. Aber er ist deutsch. Hat ganz, ganz viel Herz und Geschichte mit dabei. Ist wirklich ein ganz toller Song. Und ich würde sagen, wenn ihr hören wollt, welcher es ist, dann bleibt mal dran. Da habe ich nämlich gleich eine tolle Musikmod für euch mitgebracht. Erstmal aber geht's zurück in die Gegenwart und wir schauen mal, was uns hier in der zweiten Stunde so alles erwartet.
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0: All My Friends von Alex Trick hat gut 15.000 monatliche Hörer und ist eine von 4 Songs auf der neuesten EP. Monterey Boy von Cherie. Cherie ist eine französisch-amerikanische Rockband aus Paris. 5 Leute sind sie und sie waren sogar in Deutschland zu Besuch dieses Jahr.
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0: Wir hören jetzt aber erstmal Keep It All to Yourself von The Twilight Set.

Rollerblades von Quest hier in der M94.5 Teststrecke. Es ist 11:15 Uhr. Ja, es ist okay, alles auf dem Weg. Nicht nur die Lyrics in Herbert Grönemeyers Mensch sprechen uns gut zu. Die Musik treibt an, sorgt dafür, dass man irgendwie direkt anfangen will mitzuwippen, ein bisschen mitzutanzen. Ich meine, ist ja auch nur menschlich. Der Mensch heißt Mensch, weil... Ja, wieso eigentlich? Was macht einen Menschen aus? Für Grönemeyer gehören positive und negative Dinge dazu. Der Mensch ist Mensch, weil er schwärmt und stellt, weil er wärmt, wenn er erzählt. Gleichzeitig macht es ihn aus, dass er vergisst und verdrängt, weil wir eben nicht unfehlbar sind. Herbert Grönemeyer schreibt den Song in einer Zeit, in der er sich viel mit Trauer und Verlust auseinandersetzt. Immer wieder fügt er an, du fehlst. Es geht also um eine der menschlichsten Erfahrungen, die es gibt. Dass es immer Höhen und auch Tiefen gibt. Denen, die einen Höhenflug erleben, räumt der Song Platz ein. Und denen, die das Gegenteil empfinden, macht er vorsichtig und unaufdringlich Mut. Grönemeyer schafft es, aus dieser Position einen ja irgendwie optimistischen Blick auf den Menschen zu werfen, so nachgiebig und verzeihend. Es ist eben alles okay auf dem Weg. Weil es mal schwere Phasen gibt und dann auch Momente der Leichtigkeit, durch die man einfach durchfliegt. Ohne Plan, ohne Geleit. Es ist Sonnenzeit, ungetrübt und leicht. Und genau danach klingt auch Herbert Grönemeyers Hit aus 2002. Er klingt wie ein kurzer Moment, in dem man so zwischen allem schwebt. Eine kleine, leichte Pause. Unbeschwerte Sonnenzeiten können wir ja gerade in Zeiten wie diesen besser denn je gebrauchen. Und genau dazu lade ich euch mal ein. Mittanzen, Leichtigkeit genießen und wir hören jetzt Mensch von Herbert Grönemeyer.

0: Holly Cole mit Lightning hier in der M94.5 Teststrecke. So, und bei mir im Studio ist mal wieder so richtig Full House. Ich habe mir zwei Kolleginnen eingeladen. Hallöchen, ihr beiden.
1: Hallihallo.
2: Hallo.
0: So, und es ist ja so, dass in Zeiten des Fake News, ist es ja ganz besonders wichtig, dass man kritisch hinterfragt und dass man dahinter kommt, was so wirklich wahr und falsch ist, vor allem wir als angehende Journalistinnen, ne? Und deshalb habe ich mir gedacht, wir beide spielen zwei Wahrheiten, eine Lüge. Mhm. Schlagzeilen-Edition. Entschuldigung, ich habe auch verpasst, euch vorzustellen. Im Studio mit mir sind Katharina und Maike. Hallöchen. So, ganz simpel. Ihr müsst einfach alles wissen. Das cool. ist die Quintessenz. Nein, wow. ich lese euch drei so Fakten oder Schlagzeilen vor. Und dann dürft ihr, ich würde sagen, es geht nicht um Schnelligkeit, sondern ihr dürft einfach beide einzeln antworten. Könnt überlegen, welche davon ist gelogen, welche ist wahr. Mhm. Drei Runden haben wir und dann schauen wir mal, wer am Ende mehr Punkte hat. Wer gewinnt, der kriegt von mir in der Pause eine Spezi.
1: Oh, okay. Yes. Okay. Müssen wir uns jetzt anstrengen.
0: Ihr müsst euch anstrengen, das lohnt sich.
1: Ja, okay. Absolut.
0: Also, seid ihr bereit?
1: Ja, auf jeden Fall.
0: Gut, bereit geboren, perfekt. Runde 1 ist ein bisschen tierisch und zwar, Fakt 1 ist, im Zoo von Edinburgh ist ein Pinguin Mitglied der Königlichen Garde Norwegens und ist dort Generalmajor. Mhm. Punkt 2 ist, eine Katze im US-Bundesstaat Alaska ist Bürgermeister einer Kleinstadt. Und der junge, gute, fällige Mann ist offiziell Honorary Feline Mayor. Oder Punkt 3, in Venedig ist eine Taube als Ehrenbürgerin der Stadt geehrt worden. Okay, also ihr könnt ja jetzt mal kurz besprechen und sagen, was eure Tendenz ist. Also ich meine, ich weiß es ja, aber ich hätte auch eine Tendenz.
1: Ich glaube tatsächlich, dass dieser die erste Geschichte.
2: Ich glaube,
1: dass
2: mit dem Pinguin
1: stimmt. Ja,
0: das stimmt.
1: Ich hätte auch gesagt, das ist die Wahrheit und was ist die Lüge. Also ich finde das mit dem Bürgermeister schon ein bisschen random, das ist schon seltsam.
2: Ja, ich muss sagen, ich würde auch zwei sagen.
0: Katharina loggt ein, was ist die Lüge?
1: Zwei
0: ist die Lüge. Maike, was loggst du ein?
1: Auch zwei.
0: Das ist tatsächlich falsch. Die Lüge ist, dass in Venedig eine Taube als Ehrenbürgerin der Stadt geehrt worden ist. Hätte ich mir bei dem Taubenaufkommen in Venedig tatsächlich am allerersten vorstellen können.
1: Ja.
0: Ist aber nicht so. Es ist tatsächlich ein Pinguinmitglied der Königlichen Garde Norwegens. Und in Alaska war es wohl so, dass es ist ein sehr kleiner Ort. Und es hat sich wohl kein Bürgermeister gefunden. Und deshalb ist es eben eine Katze geworden. Naja, wir bleiben mal von Gesetzgebung, machen ja, Bürgermeister auch irgendwo in einem gewissen Rahmen. Kommen wir weiter zu Gesetzen und zwar Runde 2. Mhm. Punkt 1 wäre, in Deutschland ist es verboten, in Gleichschritt über Brücken zu marschieren. Punkt 2. In Belgien ist es in einigen Wohngebieten verboten, nach 22 Uhr Pommes zu frittieren. Oder Nummer 3, in der Schweiz darf man Meerschweinchen nicht einzeln halten. Also du brauchst quasi immer 2, 3, 35, einfach nicht ein Meerschweinchen.
1: Also ich kann mir halt vorstellen, dass so 2 sogar stimmt, weil ich sag Belgien, Pommes.
0: Aber Belgien sind ja, also Pommes sind auf jeden Fall ein Thema in Belgien.
1: Ja, das stimmt. Ich glaube, das stimmt nicht, weil wieso sollte man sie nach 22 Uhr nicht mehr frittieren dürfen?
2: Ich glaube, da gab's Incidents.
0: Jedes Verbot, jedes Schild hat eine Backstory, das stimmt wohl.
1: Moment, okay, ich kann mich an nichts erinnern. Was war Nummer 1?
0: 1 ist, du darfst in Deutschland nicht in Gleichschritt über Brücken laufen. 2 ist, du darfst nach 22 Uhr in Belgien an manchen Orten keine Pommes frittieren. Oder du darfst in der Schweiz Meerschweinchen nicht allein halten.
1: Okay, ich habe mich festgelegt.
0: Mich auch. Was loggt ihr ein? Maike.
1: Also Wahrheit ist Nummer 3 und Lüge Nummer 2.
0: Nummer 2, Belgien ist gelogen. Und was sagst du?
2: Ich sag, Nummer 1 ist eine Lüge.
0: Ist eine Lüge? Nee, da geht der erste Punkt an Maike. Du darfst in Belgien deine Pommes frittieren, wann und wie und wo und in welchen Formen du willst. Es gibt lustigerweise auch eine Pommes-Weltmeisterschaft, die hat vor 2 Wochen stattgefunden. Aber das ist gelogen. In Deutschland darfst du tatsächlich nicht in Gleichschritt über Brücken laufen. Ist Paragraph 27 der StVO. Haltet euch dran. So.
1: Interessant.
0: Okay, und dann haben wir ja hier eine Dame, die aus dem schönen Österreich bei uns zu Besuch ist. It is you. Und da geht's auch schon weiter. Und zwar, Punkt 1 der dritten Runde wäre, oder Fakt 1, in Österreich gab es einen Ort namens Fucking oder Fucking, der sich 2020 in Fugging, also mit Doppel-G, umbenannt hat. Punkt 2, in Deutschland gibt es einen Ort namens Schabernack. Oder Nummer 3, in Niedersachsen hat ein Dorf sein Ortsschild gänzlich abgeschafft, weil es ständig geklaut wurde.
2: Oh, ich sollte das wissen. Ich habe ganz lange in Niedersachsen gewohnt und ich komme aus Österreich.
0: Du hast eigentlich einen doppelten Heimvorteil jetzt.
2: Okay.
0: Mike, was hast du im Gefühl?
1: Was war nochmal Nummer zwei?
0: Nummer zwei war, dass es in Deutschland einen Ort namens Schabernack gibt.
1: Irgendwie kommt mir alles so realistisch vor. Aber ich sag, Nummer eins ist falsch.
0: Du sagst, Nummer eins ist falsch. Es gibt keinen Ort, der fucking heißt und sich in Vorgänger umbenannt hat. Und du?
2: Ja. Ich weiß, dass Nummer eins richtig ist.
0: Du warst da mal echt.
2: Ja. Es gibt wohl irgendwie so eine, man kommt irgendwie von, man kam mal irgendwie über Kissing, von Kissing über Petting nach Fucking.
0: Mega cool.
2: Ja, gute Geschichte.
0: Ich liebe es.
2: ich glaube, irgendwie glaube ich, dass zwei falsch ist.
0: Dass zwei falsch ist, da geht doch gar keinen Punkt an einen von euch. Es ist tatsächlich gelogen, dass in Niedersachsen das Ortsschild, das abgeschafft wurde, ist gelogen. Es gibt tatsächlich einen Ort namens Schabernack. Das ist bei Schöllkrippen in der Nähe von Aschaffenburg.
2: Mhm.
0: Genau, ja. Insofern, harte Bilanz für dich, Katharina.
2: Ja, ich bin richtig traurig.
0: Einen Punkt gibt's für Maike. Maike, du darfst dich auf eine Spezi in der Mittagspause freuen.
2: Oh, danke schön.
0: Ich bedanke mich bei euch, weil alle meine Freunde, all my friends, waren im Studio. Und all my friends, so heißt auch unser nächster Song. Danke
1: für
0: euch.
1: Was für eine Überleitung. 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

Ghoulish mit Duster, Entschuldigung, hier in der M94.5 Teststrecke. 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Wie viele wahrscheinlich wissen, kann der Studienanfang eher erst einmal ein bisschen überfordert sein, denn es gibt super viel Neues zu beachten und so viel zu planen. 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Und wir wünschen allen guten Semesterstart. Wir hören jetzt hier von Tape Joy, Fake It.

0: Better Than That von Jam-A-Ram, ja Reggae, hier aus München und aus Nürnberg, da kommen die beiden Künstler nämlich her. Und ich weiß nicht, wie es euch geht, aber ich höre es so ganz langsam schon rufen. Mein Wochenende ruft nämlich an. So schnell ging die Teststrecke vorbei und ich persönlich hatte Riesenspaß. Ich hoffe, ihr hattet auch Freude beim Zuhören und habt jetzt das Wochenende fest im Blick. Und naja, wer heute Abend bei der Rollschuh-Disco das Tanzbein schwingt, dem wünsche ich dabei natürlich ganz viel Spaß und Hals- und Beinbruch. Und wer sich, so wie ich, schon auf das Wetter geschaut hat und das Regenwochenende mit einem guten Buch, Zimtschnecken, Kaffee und Gemütlichkeit hat, genießt es. Ja, und bevor jetzt da draußen in der Redaktion gleich einer Miepau schreit, bedanke ich mich noch einmal ganz schnell bei Max Kienast für die Unterstützung hier heute im Studio. Und die Musik, die kam heute von Lilly. Davon gibt es für euch nämlich jetzt auch noch was auf die Ohren. Und zwar spielen wir Glut von Glut, Blumen für dich von Lilly.
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0: Südafrikanerin erhält Friedensnobelpreis. Rot-Grün-Rot in Berlin startet Sondierungen und Ärger überschattet Formel-1-Rennen in Singapur.
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0: Max Kienast um 15 Uhr. Die südafrikanische Juristin und Menschenrechtlerin Nawanethem Pillay erhält den Friedensnobelpreis. Das teilte das Nobelkomitee in Oslo mit. Sie setzt sich seit Jahrzehnten für Menschenrechte ein. Die 85-Jährige war in Südafrika seit den 1960er Jahren als Anwältin tätig, verteidigte auch Anti-Apartheids-AktivistInnen. Später war sie unter anderem Richter am Internationalen Strafgerichtshof in Den Haag und UN-Hochkommissarin für Menschenrechte. In Berlin haben Linke, Grüne und SPD Sondierungsgespräche für eine neue Landesregierung begonnen. Im Zentrum der Verhandlungen steht die angespannte Finanzlage der Hauptstadt und der künftige Landeshaushalt. Basis der Gespräche ist eine gemeinsame Vereinbarung, in der sich die drei Parteien zum Schutz jüdischen Lebens bekennen. Hintergründe sind Vorwürfe über zunehmenden Antisemitismus innerhalb der Linken nach deren Wahlsieg. Die Deutsche Bahn bremst ihre Sanierungspläne deutlich aus. Bis 2031 sollen nur 13 statt der geplanten 21 Korridore grundlegend erneuert werden. Das haben Bahn- und Verkehrsministerium mitgeteilt. Grund für die Verzögerung sind Probleme bei bisherigen Baustellen und mangelnde Pünktlichkeit im Netz. 8 geplante Großprojekte verschieben sich auf unbestimmte Zeit nach hinten. Die Strecke München-Rosenheim soll wie geplant ab 2028 saniert werden. Die geplante Live-Übertragung der Hinrichtung eines verurteilten US-Attentäters sorgt für scharfe Kritik. US-Verteidigungsminister Hegseth will die Exekution des ehemaligen Militärpsychiaters Nidal Hassan im Dezember per Livestream zeigen. Hassan hatte 2009 bei einem Anschlag auf dem Stützpunkt Fort Hood 13 Menschen getötet. Menschenrechtsorganisationen und RechtswissenschaftlerInnen verurteilen das Vorhaben als Verstoß gegen die Menschenwürde. Bei einer Vollstreckung wäre es zudem die erste Militärhinrichtung in den USA seit 65 Jahren. Es gibt Ärger vor dem Formel-1-Rennen in Singapur. Am Eingang zum Fahrerlager sind mehrere Personen festgenommen worden. Wie unter anderem Sky berichtet, fanden die Behörden bei Kontrollen offenbar E-Zigaretten und nicht versteuerte Zigaretten. Unter den Festgenommenen sollen auch Mitglieder von Formel-1-Teams sein. Vapen ist in Singapur komplett verboten. Allein für die Nutzung können umgerechnet rund 7.000 Euro Strafe fällig werden. Das waren die M94.5 Nachrichten. Die Zeit, es ist 15.02 Uhr.

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0: Afrikanerin erhält Friedensnobelpreis. Rot-Grün-Rot in Berlin startet Sondierungen und Ärger überschattet Formel-1-Rennen in Singapur.
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0: Max Kienast um 16 Uhr. Die südafrikanische Juristin und Menschenrechtlerin Navathem Pillay erhält den Friedensnobelpreis. Das teilte das Nobelkomitee in Oslo mit. Sie setzt sich seit Jahrzehnten für Menschenrechte ein. Die 85-Jährige war in Südafrika seit den 1960er Jahren als Anwältin tätig, verteidigte auch Anti-Apartheids-AktivistInnen. Später war sie unter anderem Richter am Internationalen Strafgerichtshof in Den Haag und UN-Hochkommissarin für Menschenrechte. In Berlin haben Linke, Grüne und SPD Sondierungsgespräche für eine neue Landesregierung begonnen. Im Zentrum der Verhandlungen steht die angespannte Finanzlage der Hauptstadt und der künftige Landeshaushalt. Basis der Gespräche ist eine gemeinsame Vereinbarung, in der sich die drei Parteien zum Schutz jüdischen Lebens bekennen. Hintergründe sind Vorwürfe über zunehmenden Antisemitismus innerhalb der Linken nach deren Wahlsieg. Die Deutsche Bahn bremst ihre Sanierungspläne deutlich aus. Bis 2031 sollen nur 13 statt der geplanten 21 Korridore grundlegend erneuert werden. Das haben Bahn- und Verkehrsministerium mitgeteilt. Grund für die Verzögerung sind Probleme bei bisherigen Baustellen und mangelnde Pünktlichkeit im Netz. 8 geplante Großprojekte verschieben sich auf unbestimmte Zeit nach hinten. Die Strecke München-Rosenheim soll wie geplant ab 2028 saniert werden. Mit einer Reform will die Bundesregierung den Führerschein günstiger machen. Bundesverkehrsminister Bilger spricht von mehreren hundert, im besten Fall sogar bis zu 1.000 Euro. Im bundesweiten Schnitt kostet der Führerschein aktuell rund 3.400 Euro, teilweise aber auch deutlich mehr. Hier soll die Reform gegensteuern mit mehr digitalem Unterricht und weniger Sonderfahrten über Land und nachts. Es gibt Ärger vor dem Formel-1-Rennen in Singapur. Am Eingang zum Fahrerlager sind mehrere Personen festgenommen worden. Wie unter anderem Sky berichtet, fanden die Behörden bei Kontrollen offenbar E-Zigaretten und nicht versteuerte Zigaretten. Unter den Festgenommenen sollen auch Mitglieder von Formel-1-Teams sein. Vapen ist in Singapur komplett verboten. Allein für die Nutzung können umgerechnet rund 7.000 Euro Strafe fällig werden. Das waren die M94.5 Nachrichten. Die Zeit, es ist 16.02 Uhr.
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3: Mit Pavel Friedrichs und damit hallo an alle da draußen, die gerade bei der Sendung eingeschaltet haben. Ich bin jetzt hier bei uns in Ismaning im Studio, aber davor, da war ich noch bei mir zu Hause, denn da bin ich zum ersten Mal seit 2 Wochen zurückgekehrt. Ich hatte davor Cat-Sitting bei meinen Eltern gemacht und das war schon unfassbar cozy, aber nichts hat das Gefühl übertrumpft, dass ich endlich wieder zu Hause sein konnte und meinen liebsten Kalender hatte, meine liebste Münchenkarte, mein Bett und die Pflanzen, die mittlerweile auf dem Fensterbrett verdorrt sind. Entschuldigung an der Stelle, aber es war trotzdem ein wunderbar wohliges Gefühl und genauso schön ist es auch mittlerweile wieder hier die Freitagshörbar mal zu machen. Das hat sich angeboten, ich bin gerne hier und vielleicht erinnert sich ja jemand, vor 1,5 Jahren, da habe ich tatsächlich die Freitagshörbar relativ regelmäßig bei uns gemacht und das ist ein kleiner Nostalgie-Trip, dem ich an der Stelle nachgehe. Aber ich glaube, das war an der Stelle erstmal genug von mir. Wir übergeben das Zepter an die Artists, die wir spielen, die wir hausen und an ein Genre, das nennt sich Jungle Pop. Das habe ich auch erst in Vorbereitung auf die Sendung rausgefunden, aber ich denke, man hört es im Hintergrund ein bisschen raus und gleich gelangt es auch gänzlich an eure Ohren. Das ist Rikas mit Dancing in My Room.

0: wunderbar stimmungsgeladener Einklang hier in der Hörbar auf M495 mit Dancing in My Room von Rikas. Wer mich kennt, der weiß, ich bin eine ziemliche Lesemaus, auch auf dem Weg in den Sender hierher und vom Sender zurück nach Hause. Ich kann es einfach nicht lassen, aber was mir auf jeden Fall auffällt, vor allem weil ich ältere Literatur, Klassiker und so weiter richtig gerne habe, ist, dass da immer die Rede von meine Frau, mein Mann, meine Kinder und etc. etc. ist, aber sich das wirklich in diese Schablonen fügt, egal wie fortschrittlich, wie experimentell oder auch wie gut das Werk einfach an der Stelle ist, und das muss man ganz ehrlich sagen, und da bleibt nicht besonders viel Raum für andere Auslegungen der Familie, für andere Konstrukte und andere Systeme, und deswegen geben wir euch nachher einen kleinen Überblick über alternative Familienformen, denn mittlerweile hat sich da einiges verändert, wenn wir das mal so vergleichen mit den Klassikern in Literatur, Film, Kunst und so weiter und so fort. Und was sich jetzt aber auch noch verändert, ist die Musik, die wir diese Stunde für euch parat haben.
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0: Wir starten mit dem Tinschen 90s rein und ein bisschen Trip-Hop-Vibes. Ihr hört After mit ihrem Track Open Water. Und wer ein bisschen mehr Konkretik haben möchte, weniger Luft und mehr Zement, für den haben wir auch was parat. Blues Rock Band Black River Delta mit Shaking.
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0: Aber machen wir erstmal eine 180-Grad-Kehrtwende, würde ich sagen. Baby Smith mit Take It or Leave It.

0: Nein, danke, ich bleibe lieber bei Thea. Anders als Mouth and Foot mit ihrem Track Schluckbeton, hier in der Hörbar auf M94.5. Am Thema Leihmutterschaft ist man ja dank Jens Spahn in den letzten Wochen kaum vorbeigekommen. Das Austragen eines Kindes durch eine Leihmutter ist in Europa in den meisten Ländern verboten. Es gibt allerdings Modelle für alternative Familienplanung, die nicht nur legal, sondern auch immer beliebter werden. Jedes Jahr entscheiden sich mehr Menschen für Familie auch außerhalb der Vater-Mutter-Kind-Norm. Unsere Redakteurin Katharina stellt uns zwei der Möglichkeiten vor.
1: Wenn zwei oder mehr Erwachsene gemeinsam Verantwortung für ein Kind übernehmen, ohne dass eine romantische Beziehung zwischen ihnen Voraussetzung ist, nennt man das Co-Parenting. Christine Wagner ist die Gründerin der größten deutschen Vermittlungsplattform namens Familyship. Sie hat die Homepage damals aus Hilfe zur Selbsthilfe gestartet, als sie mit ihrer Partnerin auf der Suche nach einem passenden Vater war. Sie erklärt, dass sich hauptsächlich Single-Frauen in ihren späteren 30ern und Menschen aus der LGBTQIA+-Community auf der Seite anmelden. Zu den Vorteilen von Elternschaft ohne romantische Ebene sagt sie:
2: Eine romantische Partnerschaft da auch noch unterzubringen, ist einfach eine Herausforderung. Und wenn das nicht noch sein muss, ist das durchaus eine Entlastung.
1: Kommunikation, sagt sie, ist, wie auch in allen heteronormativen Familien, die wichtigste Komponente.
2: Dass dieses Kennenlernen sehr wichtig ist, ja, das möchte ich nochmal betonen, ne? Also, dass man eben wirklich dialogfähig sein muss, man muss irgendwie konfliktfähig sein, man muss gut kommunizieren können und in der Lage sein, gemeinsam Lösungen zu erarbeiten.
1: Als Single-Mama in spe hat man außerdem die Möglichkeit, per Samenspende Elternschaft komplett auf eigene Faust durchzuziehen. Früher war das gar nicht erlaubt, da mussten Frauen zum Beispiel für eine Spende nach Dänemark fahren. Jennifer Suthold, psychologische Beraterin mit Schwerpunkt alternative Familienmodelle, erklärt, dass es nach wie vor bürokratische Schwierigkeiten für Solomütter gibt.
3: Der Unterschied in einer Solomutterschaft nach Samenbankspende ist ja, dass dieses Kind keinen Vater hat, also es wirklich keinen zweiten Elternteil gibt. Und daraus entstehen dann verschiedene Konflikte zum Beispiel und auch Diskriminierungen, was Ämter angeht, was Unterstützungen angeht, weil die Solomutterschaft einfach als Familienmodell nicht mitgedacht ist.
1: Die Kritik, dass dem Kind durch das fehlende zweite Elternteil Schaden zugefügt wird, konnte inzwischen durch Studien widerlegt werden.
3: Es gibt Studien mittlerweile auch mit älteren Kindern, die dann befragt wurden. Und dort gibt es keine Unterschiede in der psychologischen Entwicklung der Kinder, solange die Kinder über ihr Familienmodell altersgerecht aufgeklärt werden.
1: Co-Parenting und Solomutterschaft werden zu immer beliebteren Alternativen zur Normfamilie. Die beiden Expertinnen berichten, dass sich inzwischen auch jüngere und heterosexuelle Menschen für diese Modelle interessieren und sich aktiv dafür entscheiden wollen.
0: Wer sich gerne noch ein bisschen weiter in das Thema einlesen möchte, diese Woche ist der neue Roman Haltet euch fest der österreichischen Autorin Mareike Fallwickel erschienen. Anhand von zwei Frauenfiguren stellt die Autorin hier unsere Glaubenssätze zum Thema Familienmodelle in Frage. Was hingegen außer Frage steht, ist der nächste Song der Stunde, Jai Paul mit BTSTU.

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1: Auffallend, bemerkenswert, verblüffend oder einfach striking. Striking, so heißt auch das neue Album von Producer und Rapper Overcast. Für den Allround-Artist aus dem kalifornischen Oakland ist es schon sein 5. Album. Angefangen hat er als Produzent für bekannte Hip-Hop-Artists wie Drake oder Earl Sweatshirt. Doch mittlerweile gibt Silas Wilson aka Overcast vor dem Mikrofon auch selbst den Ton an. Bei Striking nutzt der 28-Jährige Mittel, die für Hip-Hop eher ungewöhnlich sind. Beispielsweise Saxophonklänge. Insgesamt ist Striking durch eher düsteren und melancholischen Rap geprägt. Unterstützt werden die Vocals oft durch experimentelle Lo-Fi-Hip-Hop-Beats und erkennbar soulige Einflüsse. Thematisch dreht sich viel um eigene Unsicherheiten und innere Konflikte. Mit dem Song Knock lieferte Overcast seinen HörerInnen schon im September einen kleinen Album-Vorgeschmack. Unterstützt wird er auf dem Track von Samara Seen und Mavy. Und damit ihr euch auch gleich einen ersten Eindruck machen könnt, ist hier für euch Overcast mit Knock.

0: Viral mit I've Got a Girl und damit herzlich willkommen und zurück zur Hörbar auf M94.5. Zwei ganze Tage Live-Musik hören und das kostenlos. Das Digital-Analog-Festival bietet MünchnerInnen genau diese Möglichkeit und das seit mittlerweile 25 Jahren. Mehr Infos über das Festival hat unsere Redakteurin Emily. Hey Emily.
1: Hi Pavel.
0: Digital-Analog, ein spannender und widersprüchlicher Name. Was hat es mit diesem Konzept auf sich?
1: Ja, also der Name ist eigentlich wirklich Programm. Man muss sich das Ganze aber natürlich ein kleines bisschen komplizierter und breiter vorstellen. Es geht um die Verschmelzung von elektronischer Clubkultur, Live-Musik, bildender Kunst und eben digitalen Medien. Dieses Jahr sind zum Beispiel die bayerische Indie-Band Dobré, die Rockband Flaming Phoenix und der Rapper Parkwist mit dabei. Und das alles kostet dann eben wirklich keinen Cent Eintritt. Man geht rein, lässt sich treiben, entdeckt neue Bands und trifft wirklich auf unglaublich viele verschiedene Menschen.
0: Wow, okay, also das ist sehr viel geboten erstmal, kostenlos und dann auch noch das ganze Wochenende lang Programm. Das klingt nach einem enormen Aufwand. Wie stemmt man sowas?
1: Man kann sich's vielleicht schon vorstellen, aber das Festival ist wirklich ein absolutes Herzensprojekt. Hinter dem stecken nämlich keine großen Konzerne, sondern eine engagierte Familie. Claudia Hohlmeier, die Hauptorganisatorin des Festivals, hat uns erzählt, wieso sie am liebsten ihre Familie für die Organisation mit einbindet.
2: Es ist sehr schwierig, Leute zu finden, die viel freie Zeit mitbringen, die Lust haben, die musikalisch da vollkommen offen sind. Und in der Familie ist es natürlich leichter, weil die durch die Arbeit ständig damit konfrontiert sind.
0: Hoppala.
1: Man merkt also, hinter dem Projekt steckt wirklich die ganze Familie.
0: Du hast vorhin gesagt, es geht nicht nur um Musik, auch wenn du viele musikalische Sachen aufgelistet hast. Was gibt es denn noch so zu erleben dort?
1: Eine ganze Menge. Neben den Livebands und DJs gibt es jedes Jahr auch visuelle Kunst zu sehen. VJing spielt da eine riesige Rolle. Also Livebilder, die passend zur Musik an die Wände projiziert werden. Es gibt aber auch interaktive Installationen und kreative Performance-Formate, die digitale Technik und analoge Kunst verbinden. Claudia Hohlmeier hat mir auch von einem coolen neuen Konzept des Festivals erzählt.
2: In der Vergangenheit waren Lesungen, die haben wir dann eigentlich eingestellt, weil das Publikum nicht mehr diese Aufmerksamspanne für 40 Minuten hatte. Jetzt haben wir dieses Jahr mal die Möglichkeit, mit Untermalung eine Lesung zu haben und laufen auch Visuals dazu, also entsprechend unserem Konzept.
1: Das heißt also, das Konzept der klassischen Lesung wird durch elektronische Live-Musik und Visuals untermalt. So kann man dann vielleicht auch den ein oder anderen Lesemuffel noch für Literatur begeistern.
0: Das klingt wirklich nach einer tollen Mischung aus Kultur, Gemeinschaft und auch Zukunftsideen. Und wenn unsere HörerInnen jetzt mal ganz hypothetisch Lust bekommen, heute Abend auch dabei zu sein, wann und wo genau läuft das Ganze?
1: Ihr habt Glück, denn das Festival startet heute Abend im Muffatberg und läuft dann bis Samstag. Man kann sich online auf der Website vorher das Programm anschauen und dann einfach hingehen.
0: Na wunderbar, dann vielen Dank Emily für diese Einblicke und Kulturtipp und dass du dir die Zeit genommen hast, zu mir ins Studio zu kommen. Schaut heute Abend also alle ab 20.30 Uhr im Muffatberg vorbei und jetzt gibt es als kleinen Vorgeschmack und Taste-Tester Seelenstrip von Perquist.

Gegengift Cam, das hier werde ich Seen Strip nennen.

0: Driven Life After mit Open Water in der Hörbar auf M94.5 mit mir, Pavel Friedrichs. Die Laufschuhe sind geschnürt und die Stimmung ist top. An diesem Wochenende steht München ganz im Zeichen des Laufsports. Der München-Marathon steht an und bringt Begeisterung und Stimmung in die Stadt. Mein Kollege Lukas Ott hat sich alles rund um das Laufevent mal etwas genauer angeschaut. Hey Lukas.
1: Hallo Pavel.
0: Der München-Marathon, der wird nun ja schon das zweite Jahr in Folge von Brooks organisiert. Lukas, du warst heute ja schon mal vor Ort. Was für eine Atmosphäre versucht das neue Marathon-Team in München zu schaffen?
1: Also auf jeden Fall eine besondere. Das Herz des Events ist der Hans-Jochen-Vogel-Platz im Olympiapark. Und dort wird aktuell eine regelrechte Sportwelt erschaffen, kann man sagen. Mhm. Es gibt etwa 50 AusstellerInnen und dort kann man Schuhe testen, verschiedenste Supplements ausprobieren. Es gibt Gewinnspiele und mein persönliches Highlight, es gibt dieses Jahr sogar einen Skisimulator.
0: Cool. Um so ein großes Event auf die Beine zu stellen zu können, braucht man natürlich auch eine große Zahl an Teilnehmenden. Ich habe gehört, dass München dieses Jahr alle ihre vorherigen Rekorde brechen konnte. Allein am Sonntag nehmen am halben und am ganzen Marathon insgesamt etwa sage und schreibe 35.000 Menschen teil.
1: Ja, das stimmt und das ist ziemlich verrückt, finde ich. Und wenn wir auch noch den Kids Run und den Coffee Run dazu zählen, den es auch noch gibt, dann kommen wir sogar auf über 40.000 Teilnehmer. Und Laura Bauer ist die sportliche Leiterin von dem ganzen Event und sie hat erzählt, was das für eine Stadt wie München bedeutet.
2: Es bedeutet auf jeden Fall, dass wir jetzt international noch mehr wahrgenommen werden mit über 10.000 Marathonläufer bist du in einer anderen Liga auf jeden Fall an der Stelle.
1: Ja, für so viele AthletInnen muss natürlich auch eine Menge an Essen und Supplements für die Verpflegungsstände besorgt werden. Pavel, was denkst du denn? Schätz mal im Gewicht, wie viele Bananen wurden für das Event bestellt?
0: Okay, gut. Also ich habe ja so im Kopf, wie viele Leute da jetzt mitlaufen.
1: Ja.
0: Boah, also wenn jede Person isst, sagen wir mal, 2 Bananen. Ich weiß nicht, ob ich hochpoker. Also sagen wir mal, 80.000 Bananen, let's go.
1: Ja, und versuch mal im Gewicht, also ich weiß nicht genau,
0: oh,
1: wie viel wiegen 80.000.
0: Oh nein, wie viel wiegt eine Banane? Also Leute, wenn jemand das weiß, bitte anrufen im Sender. Sagen wir mal, eine Banane wiegt 200 Gramm, keine Ahnung. Also haben wir 80.000 Bananen, 200, wo ist im Sortichik? 8 Millionen, 16. Ich weiß nicht, wie ich auf 16 Millionen Tonnen komme, aber ich glaube, das ist falsch.
1: Boah,
0: sagen wir mal, 20 Tonnen in Bananen.
1: Also, okay, ich dachte nicht, dass du so hoch schätzt. Das sind tatsächlich etwa 5 Tonnen Bananen. Ich fand das schon ziemlich krass. Aber ja,
0: das ist trotzdem
1: Fall,
0: krass
1: auf
0: viel.
1: Jeden Fall 5 Tonnen Bananen und 1 Tonne Trauben wurden bestellt.
0: Geil. Also, boah, Gott, das klingt wie so ein Schlaraffenland. Ja, ich lieb's. Nee, aber sehr, sehr, sehr cool. Abgesehen so vom Essen nehmen ja aber auch viele bekannte Athletinnen an dem Event teil, das darf man nicht vergessen. Die beiden Favoriten für den Sieg der Männer sind extra aus Kenia und Äthiopien angereist.
1: Genau, mit Hosea Tuwai aus Kenia habe ich heute gesprochen und er nimmt sich vor, den diesjährigen Marathon unter 2 Stunden und 10 Minuten zu laufen und er hat mir erzählt, was er für oder wie viel er für solche Ambitionen laufen musste.
3: I do like a day like that 5 kilometers. I did this for like 3 months or 4 months.
1: Also ganz einfach. An alle da draußen, um so eine Zeit laufen zu können, müsst ihr nur für ein paar Monate etwa 35 Kilometer am Tag laufen.
0: Ja, ich sehe schon so ein gravierendes Problem, denn dafür muss man sich auch erstmal die Zeit haben, die 35 Kilometer zu laufen. Ist gar nicht so einfach. Vor allem, wenn man nicht ganz so schnell läuft wie Hosea.
1: Ja, das stimmt. Ich war auch mit einer der Favoritinnen für den Sieg bei den Frauen im Gespräch. Sie heißt Katharina Sathoff und sie erzählt, dass sie ein kleineres Pensum trainiert hat und sie gibt allen LäuferInnen noch einen Tipp, wie man bis zum Ende durchhält.
4: Also ich glaube, Verpflegung ist das A und O und das auch nicht erst bei Kilometer 35, sondern von Anfang an. Und es ist für jeden hart, ab Kilometer 30 oder 35, das gehört zum Marathon dazu. Und wenn man sich das, glaube ich, in Erinnerung ruft, dann schafft man es auf jeden Fall und einfach Spaß haben, Stimmung genießen.
1: Ihr habt's gehört. Plant eure Verpflegung gut, damit eure Beine bis zum Ende durchhalten.
0: Spaß haben und Stimmung machen ist aber auch ein guter Punkt, muss ich dazu sagen. Also alle, die noch nichts vorhaben, können gerne am Sonntag die Strecke besuchen und mithelfen, für Stimmung zu sorgen. Informationen zur Strecke und zu gesperrten Straßen findet ihr auf marathonmünchen.org. Alles zusammengeschrieben. Und ich danke dir, Lukas, dass du mich im Studio besucht hast.
1: Gerne. Ciao. Ciao.
0: So, ihr habt gehört und wir schalten jetzt wieder zurück zur Musik, die wir hier für euch parat haben. Das ist Alive von Pauline Heinen.

0: Bundesregierung einigt sich auf Zuckersteuer. Südafrikanerin erhält Friedensnobelpreis und Ärger überschattet Formel-1-Rennen in Singapur.
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0: Max Kienast um 17 Uhr. Die Bundesregierung hat sich auf einen Kompromiss bei der geplanten Zuckersteuer geeinigt. Das berichtet die Bild-Zeitung. Demnach soll die Steuer auf Getränke ab Juli 2027 greifen und nur für Unternehmen mit einer Produktion von mehr als 70.000 Litern pro Jahr gelten. Kleinere Betriebe bleiben somit befreit, während große Getränkekonzerne die Abgabe zahlen müssen. Damit dürften zuckerhaltige Softdrinks Mitte nächsten Jahres teurer werden. Die südafrikanische Juristin und Menschenrechtlerin Nawanethe Pillay erhält den Friedensnobelpreis. Das teilte das Nobelkomitee in Oslo mit. Sie setzt sich seit Jahrzehnten für Menschenrechte ein. Die 85-Jährige war in Südafrika seit den 1960er Jahren als Anwältin tätig, verteidigte auch Anti-Apartheids-AktivistInnen. Später war sie unter anderem Richterin am Internationalen Strafgerichtshof in Den Haag und UN-Hochkommissarin für Menschenrechte. In Berlin haben Linke, Grüne und SPD Sondierungsgespräche für eine neue Landesregierung begonnen. Im Zentrum der Verhandlungen steht die angespannte Finanzlage der Hauptstadt und der künftige Landeshaushalt. Basis der Gespräche ist eine gemeinsame Vereinbarung, in der sich die drei Parteien zum Schutz jüdischen Lebens bekennen. Hintergründe sind Vorwürfe über zunehmenden Antisemitismus innerhalb der Linken nach deren Wahlsieg. Die US-Regierung hat Sanktionen gegen den Internationalen Strafgerichtshof verhängt. Man werde Transaktionen mit dem Gericht untersagen, seine Ressourcen abschneiden und seine Handlungsfähigkeit einschränken, teilte das US-Außenministerium mit. Zuvor hatte es bereits Sanktionen gegen einzelne RichterInnen und AnklägerInnen gegeben. Es gibt Ärger vor dem Formel-1-Rennen in Singapur. Am Eingang zum Fahrerlager sind mehrere Personen festgenommen worden. Wie unter anderem Sky berichtet, fanden die Behörden bei Kontrollen offenbar E-Zigaretten und nicht versteuerte Zigaretten. Unter den Festgenommenen sollen auch Mitglieder von Formel-1-Teams sein. Vapen ist in Singapur komplett verboten. Allein für die Nutzung können umgerechnet rund 7.000 Euro Strafe fällig werden. Das waren die M94.5 Nachrichten. Die Zeit, es ist 17.02 Uhr.
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3: Auch diese Stunde mit Pavel Friedrichs und damit ein erneutes und vielleicht auch letztes Hallo an alle da draußen, die gerade zur Hörbar eingeschaltet haben. Wir haben auf der Arbeit bei uns immer so ein kleines Jour fix um 9:30 Uhr morgens und das zeichnet sich dadurch aus, dass in der Regel nichts von Wert gesagt wird. Aber mittlerweile lügen die dann mit da drin auch ein bisschen, denn als ich da vorgestern war, haben sie gemeint, das wird der letzte richtig schöne Tag im Laden und jetzt müssen wir noch wirklich einmal die Sau rauslassen. Und siehe da, ich gucke gerade aus dem Fenster und das Wetter, das ist vielleicht, wenn nicht wundervoll, dann noch sehr angenehm. Und ich würde sagen, dass wir noch den ein oder anderen schönen und fast schon spätsommerlichen Tag draußen erleben können. Also an der Stelle frage ich mich auch wirklich, soll ich die Jufix weiter besuchen, wenn sie Halbwahrheiten erzählen? Ich weiß es nicht. Aber was auf jeden Fall weiter der Fall sein soll, das ist die Hörbar bei uns und dass ihr gerne dranbleiben könnt und sollt. Wir freuen uns und wir haben auch diese Stunde wieder richtig coole Sachen für euch vorbereitet, beginnend mit Musik von der wohl bekanntesten isländischen Künstlerin und Sängerin und einem persönlichen Favoriten von mir. Das ist natürlich Björk mit ihrem Track Courtship.

0: Entschuldigt mein Britisch, aber das war Co-Chip von Björk aus Island und jetzt hier in der Hörbar auf M94.5. Eine wohlige Erinnerung, die ich an meine Kindheit und Jugendzeit habe, ist mein Papa, der super sportaffin ist und mir immer sehr gerne bei verschiedenen Mannschaftssportarten die Regeln erklärt hat. Und wir haben im Urlaub wirklich illegal viel Volleyball, Handball, Eishockey tatsächlich auch und vor allem Fußball geschaut. Aber eine Sportart durfte dort genauso gut nicht fehlen, und zwar Basketball. Ich, der das meistens nicht wirklich gespielt oder gemocht hat, habe da ein bisschen anderen Zugang zu gefunden. Und da bin ich auch super dankbar, dass ich einen Papa hatte und habe, der mir das halt nach wie vor richtig gut erklären kann. Nur leider kann nicht jeder Mensch in meinem Umfeld oder auch vor allem auf der Erde von diesem kleinen Luxus träumen und auch nicht bestimmte Leute aus unserer Redaktion, die bei Basketball immer wieder stolpern. Und von denen hört ihr nachher eine kleine Auseinandersetzung damit, wie es einer Kollegin von mir fiel, im Basketball nicht so ganz ein noch auszuwissen. Was ich aber sagen kann, ist, dass ich durchaus erzählen könnte, was diese Stunde musikalisch alles auf euch zukommt.
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0: Nuchenia mit ihrem Track Athelera, und das bedeutet auf Deutsch so viel wie er beschleunigt, sie beschleunigt, ihr beschleunigt zur Musik. Und wir kehren zurück zum Godfather von Jungle, und zwar natürlich zu Goldie. Gemeinsam mit Natalie Williams hört ihr seinen Track Jungle Days.
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0: Allerdings starten wir kosmisch mit den Leoniden und deren Track Choking on Dirt.

0: mit Day One. Wir schreiben den 9. Oktober 2026 und wir haben 17.17 Uhr hier in der Hörbar auf M94.5. Gestern hatte der FC Bayern Basketball in der Euroleague gegen Virtus Bologna gespielt. Die Bayern haben leider verloren. Maike, unsere Sport-Newcomerin, wollte unbedingt das Spiel sehen. Sie ist aber ein absoluter Basketball-Neuling. Deshalb hat sie Ann-Marit, unsere Sportredakteurin, mitgenommen. Und damit ihr vielleicht auch einen Einblick in die Basketballwelt bekommt, haben die beiden das für euch mal ein klein wenig nachgestellt.
1: Boah, Ann-Marit, spürst du das, wie der Boden bei unseren Füßen vibriert? Und schau mal, überall sitzen jubelnde und laut grölende Fans. Und die Cheerleader, die da an der Seite mit ihren Dances die Teams anfeuern. Und jetzt geht es los. Aber warte mal, warum wird denn jetzt die Zeit schon wieder gestoppt?
2: Ach so, ja. Also insgesamt wird 4x10 Minuten gespielt, also 4 Viertel. Anders als beim Fußball, aber es ist das effektive Spielzeit. Das bedeutet, dass bei Unterbrechung die Uhr gestoppt wird.
1: Ah, okay, verstehe. Sind deshalb auch diese Uhren hinter dem Korb? Das sieht aus, als würde da gleich eine Zeitbombe losgehen.
2: Ja, die Uhren sind super wichtig. Zum einen läuft halt die Spielzeit, logisch, aber zum anderen läuft über dem Korb die Shot Clock. Also die Shot Clock bedeutet, dass die Offensive immer nur 24 Sekunden Zeit hat, um ihren Angriff zu spielen. Bei einem Foul wird die dann halt wieder auf 14 Sekunden runtergestellt. Weitere wichtige Zeiten. 5 Sekunden darf ein Spieler den Ball halten. Why have one, bitch, when you can have five? Nach 8 Sekunden muss die Defensive mit dem Ball über die Mittellinie gespielt haben. Das Punktsystem hast du aber verstanden, oder?
1: Ja, ein bisschen. Also ein normaler Wurf gibt immer 2 Punkte. Aber wenn der Werfer außerhalb der Zone, also hinter der Linie steht, dann ruft der Hallensprecher 3-Pointer.
2: Genau, und Andi Obst von den Bayern, der kann das eigentlich sehr gut. Ja, heute trifft er halt irgendwie nicht.
1: Okay, aber was passiert da eigentlich gerade eben? Ich meine, da steht jetzt einer der Spieler allein auf einer Linie und probiert den Ball in den Korb zu werfen, ohne dass ihm jemand im Weg steht. Geht das?
2: Hä? Achso, ja, das sind Freiwürfe. Die gibt es aus verschiedenen Gründen. Ah, jetzt aber gibt es gerade einen, weil er zu viel Körperkontakt bekommen hat und das wird als Foul gewertet. Aber wenn jemand wirft, trifft und dabei gefoult wird, gibt es einen And One. Dann kann er auf die 2 oder 3 Punkte, die er sowieso schon gemacht hat, noch einen draufsetzen. Aber wenn er eben nicht trifft und gefoult wird, dann gibt es 2 Freiwürfe.
1: Ah, jetzt langsam komme ich heim. Aber warte mal, sehe ich da gerade richtig? Putzen da gerade Leute während dem Spiel den Boden?
2: Ja, genau. Das macht man, wenn jemand fällt und dann halt Schweiß auf dem Boden liegt. Oder wenn es aus irgendwelchen anderen Gründen halt sonst keinen Grip hat, dann wischen sie, damit niemand ausrutscht.
1: Okay, das ist natürlich verständlich. Oh, das war aber gar nichts. Der Wurf von Bologna hat ja nicht mal den Korb berührt.
3: Nein, doch.
2: Das nennt man einen Airball. Und die Bayern haben sich jetzt ganz schnell den Ball geschnappt. Wenn der Ball beim Wurf nicht reingeht und man ihn sich dann holt, dann ist es nämlich ein Rebound.
1: Okay, das ist gut zu wissen. Es klingt aber, als würde es noch mehr Bounce geben im Basketball.
4: You must bounce all the time.
2: Ihr habt so viele Bounds. Out of Bound ist der Ball zum Beispiel, wenn er außerhalb des Feldes ist und dann mit einem, Achtung, Inbound, also einem Einwurf, kommt der Ball dann wieder rein. Den gibt es zum Beispiel auch von der Grundlinie nach einem Korberfolg.
1: Oh mein Gott, das ist ja mega viel Info. Aber wow, hast du das gerade gesehen? Das war ja filmreif. So wie die Nummer 7 von den Bayern bei seinem Wurf an den Korb gesprungen ist und sich daran festhält. Hat dieser Stunt einen Namen? Ich finde, den sollte man Flyer nennen. Sieht aus, als würde er nämlich zum Korb fliegen.
5: Hey, du verrückter Vogel, was willst du hier?
2: Ja, also das nennt man Dunk, so wie Dunkin' Donut.
1: Ah, okay, verstehe. Das macht natürlich Sinn. Aber so viele Fachbegriffe. Also langsam, glaube ich, komme ich rein. Ich glaube, ich gehe jetzt öfter zu Basketball spielen.
6: Alter, er hat mich von 1,50 Meter hohen Kante runtergeschmissen. Und da hat er gelacht, als ich geholt habe. Also erzähl mir nicht von Zahnschmerzen.

0: Goldie und Natalie Williams hier im Doppelpack unterwegs mit ihrem Song Jungle Days, der auch bei uns in der Hörbar gelandet ist, auf M94.5. 5 Tage ist das Ende des Oktoberfests nun her. Dieses Jahr hat es sogar einen neuen Besuchsrekord gegeben. Kurios aber war, die Hotels waren dennoch leerer, beziehungsweise später ausgebucht als jemals zuvor. Woran das liegt? Kurzzeitvermietungen von privaten Wohnungen über Airbnb und Co. werden immer beliebter. Klar, wenn man ein Drittel so viel zahlt wie in einem Hotel, dann hält man auch mal ein paar Tage mit seinen 4 Kumpels zusammen in einem Zimmer aus. Dass das außer einem finanziellen Schaden für die Hoteliers auch noch weitere Nachteile hat, erläutert Monika Schmidt-Balzert, die Geschäftsführerin vom Mietverein München.
1: Also grundsätzlich ist es ja so, dass Kurzzeitvermietungen dazu führen, dass normaler Wohnraum im Wohnungsmarkt verloren geht. Und deswegen muss das reglementiert werden.
0: Das passiert nun auch und so soll ab sofort rechtlich gegen die Kurzzeitvermietungen vorgegangen werden.
1: Die EU hat im Mai diesen Jahres beschlossen, dass so diese Kurzzeitvermietungen wie Airbnb oder auch über andere Plattformen registrierungspflichtig sind. Also Vermieter, die Kurzzeitvermietungen durchführen, müssen sich bei der Kommune registrieren lassen. Ohne Registrierungsnummer, da gibt es dann auch Bußgeldverfahren.
0: Das gilt das ganze Jahr über, wird aber während der 16 Tage der Wiesn besonders relevant werden. Also wer nächstes Jahr sein WG-Zimmer zum Oktoberfest an 5 betrunkene Briten vermieten möchte, vorher unbedingt den VermieterInnen mitteilen und registrieren lassen. Oder das Ganze generell nochmal ein ganz klein wenig überdenken. Nur eine Sache, die könnt ihr wirklich als gegeben annehmen, und zwar den nächsten Song und Leckerbissen, den wir für euch haben. Und falls ihr das Lo-Fi-Hip-Hop-Girl aus den YouTube-Videos kennt, das ist so ein bisschen das düstere, nächtliche Geschwisterchen davon, wird euch gebracht von Dimer Dozen und der Song, der lautet A Light to Myself.

0: Straßenverkehr und Insektensterben haben es die kleinen Vierbeiner immer schwerer. Die Wildtierstation des Münchner Tierheims versucht den Tieren zu helfen. Doch durch den großen Andrang sind sie überlastet. Deshalb brauchen sie jetzt eure Hilfe. Meine Kolleginnen Lilly und Emma waren vor Ort beim Tierheim und Emma ist jetzt hier bei uns im Studio. Hi!
1: Ja, richtig. Hallo. Wir haben uns dort vor Ort mit Sarah Kulisch unterhalten. Sie arbeitet in der Wildtierstation und kümmert sich unter anderem auch um die abgegebenen Igel. Wenn ihr jetzt auch einen Igel findet, der zum Beispiel kränklich aussieht oder abgemagert wirkt, dann ist eure Hilfe gefragt. Und die ersten Schritte für die Igelrettung erklärt Sarah uns so.
2: Also zusammenfassend ist es so, dass man erstmal gucken kann, kann man sich den Igel nähern, läuft der weg, wirkt er irgendwie apathisch, also bleibt er stehen. Dann kann man, wenn man ihn hochnehmen kann mit Handschuhen, ihn einfach mal kurz rundherum angucken, ob man irgendwelche offenen Verletzungen erkennen kann, wie denn da das Verhalten ist, ob er Stachelkleid aufrichtet oder sich einrollt. Und dann kann man ihn am besten mal in eine Box setzen und einfach mal Wasser anbieten, ob er das trinkt.
1: Manche Igel erholen sich dann nach dem Wasser schon nach wenigen Stunden. Dann könnt ihr ihn nach der Stärkung auch wieder in die Natur entlassen.
0: Soll man ihm denn auch, also gerade war die Rede von Trinken, aber auch was zu essen geben?
1: Also da rät Sarah eher zur Vorsicht. Es gibt nämlich viele Mythen darüber, was Igel essen dürfen und was nicht.
0: Genau, und zum Beispiel, soweit ich gehört habe, keine Milch und auch kein Katzenfutter. Ganz zur Not geht Rührei, aber so Katzenfutter vor allem ist wirklich sehr energiereich und hat jetzt auch nicht so die Nährstoffe, die Igel brauchen. Inzwischen gibt's echt gute Alternativen bei Dehner oder Kölle Zoo zum Beispiel.
1: Genau, verletzte und kranke Igel können im Tierheim versorgt werden. Durch den großen Andrang ist es jedoch wichtig, den wieder aufgepäppelten Igel wieder ein neues Zuhause zu schenken. Das geht auch ganz einfach zu Hause im eigenen Garten.
0: Braucht es denn, um so einen Unterschlupf für einen Igel zu basteln, auch viele Utensilien?
1: Nein, also die meisten Dinge habt ihr vielleicht sogar eh zu Hause oder ihr könnt ihr auch einfach selber bauen. Also auf der Website des Tierheims gibt es zum Beispiel eine Anleitung für eine sogenannte Igelburg. Wichtig ist vor allem ein abgezäunter Bereich, in dem der Igel in den ersten Wochen Ruhe hat. Solche Kleintiergehege gibt es auch schon für wenig Geld im Baumarkt.
0: Wenn ihr glaubt, dass euer Garten für einen Igelunterschlupf geeignet wäre, könnt ihr auf der Website des Tierheims übrigens alle wichtigen Infos finden. Da gibt es ja viele kleinere Sachen zu beachten. Ich danke dir, dass du bei mir warst, Emma.
1: Vielen Dank.
0: Sehr gern. Und wir machen hier auch weiter musikalisch, ganz klassisch, zum Ende der Stunde hin. Und zwar von Mick Jenkins, auch wieder ein Conscious Hip-Hop-Klassiker mit seinem Track Gwendolyn's Apprehension. 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

0: Mick Jenkins mit Gwendolyn's Apprehension hier in der Hörbar mit mir, Pavel Friedrichs. Vorlesungen besuchen, für Prüfungen lernen und nebenbei noch ein Kind großziehen kann ganz schön herausfordernd sein. Damit sich Studium und Familie besser vereinbaren lassen, gibt es in der TUM jetzt ein neues Betreuungsangebot, die Kinderoase. Unsere Redakteurin Laura war heute bei der Eröffnung vor Ort und hat sich die neue Einrichtung angeschaut. Hey Laura.
1: Hallo Pavel.
0: Die Kinderoase ist eine neu eröffnete moderne Kita direkt am TUM-Stammgelände. Du warst ja heute mitten im Geschehen dabei. Was genau macht sie denn besonders und was erwartet die Kinder dort?
1: Ja, also, schon von außen fällt das Gebäude auf. Ein moderner, mit Lamellen besetzter Holzbau. Und auch innen gibt es auf rund 700 Quadratmetern einiges zu entdecken. Neben verschiedensten Spiel- und Bewegungsbereichen gibt es eine riesige Holzrutsche und sogar eine Dachterrasse. Die sogenannte Himmelswiese, durch die die Kinder sicher unter freiem Himmel direkt in der Stadt spielen können. Was die Kinderoase außerdem besonders macht, hat mir Sabine Füllhaas-Kahnes erklärt. Sie ist Vorständin des Trägervereins und Abteilungsleiterin beim Studierendenwerk München.
2: Die Kinderoase der TUM bietet insgesamt 60 Plätze in der Kinderkrippe und im Kindergarten. Es ist wirklich bedarfsgerecht. Wir haben Sprachfachkräfte auch, die sich in unseren Kitas irgendwie auch mit der Sprache der Kinder beschäftigen.
1: Die Kita bietet also verschiedene Entwicklungsmöglichkeiten für jedes Kind.
0: Das klingt nach einem ziemlich vielseitigen Angebot. Aber vor allem soll die Kinderoase ja die Eltern entlasten. Wie schwierig ist es denn tatsächlich, Studium und Kind unter einen Hut zu bekommen?
1: Ja, ziemlich schwierig, da sich der Studienalltag nicht immer so einfach planen lässt. Veranstaltungen finden zu unterschiedlichen Zeiten statt. Und irgendwann muss man ja auch noch lernen.
0: Jo.
1: Wie essentiell eine verlässliche Kinderbetreuung dabei ist, haben mir zwei Studentinnen erzählt. Informatikstudentin Lea, die zwei Kinder hat, und Pharmaziestudentin Dinara, die einen 3-jährigen Sohn hat.
3: Na, ohne Kinderbetreuung wäre Studieren einfach gerade nicht möglich. Also gerade der Kleine braucht einfach noch 24/7 Aufmerksamkeit und dadurch, dass es die Plätze gibt, kann man das sehr entspannt regeln und ist auch immer uninah angebunden.
4: Und am Anfang wusste ich auch nicht, ob ich überhaupt studieren werde oder nicht, weil ich wusste nicht, wie ich das mache. Ohne diese Kitas, ich weiß nicht, das wäre wahrscheinlich sehr, sehr, sehr, sehr schwer.
1: Beide Studentinnen sehen das Angebot als eine extreme Entlastung für ihren Alltag.
0: Da sieht man, wie wichtig solche Angebote überhaupt sind. Mhm. Und wie kommt man jetzt an einen Platz in der neuen Kinderoase und welche Kosten kommen auf einen zu?
1: Also, die Kinderoase, die richtet sich primär an Kinder von Eltern, die an einer dem Studienwerk Oberbayern zugehörigen Hochschule studieren. Aber auch Kinder von Mitarbeitenden finden dort Platz. Zurzeit sieht die Warteliste auch noch ganz gut aus. Die Kosten orientieren sich dabei an den städtischen Vorgaben und richten sich nach den gebuchten Betreuungszeiten. Wer sich für einen Platz interessiert, der findet weitere Informationen auf der Webseite des Studierendenwerks München Oberbayern.
0: Die Kinderoase ist also ein neuer Ort für Kinder und vor allem zur Entlastung der Eltern direkt am Campus entstanden. Es gibt auch weitere Angebote für Studierende mit Kind beim Studierendenwerk München Oberbayern. Wenn ihr Unterstützung braucht, könnt ihr euch dort zum Beispiel bei finanziellen Fragen beraten lassen. Und wer sich mit anderen studentischen Eltern vernetzen möchte, kann bei einem der Elterncafés vorbeischauen. Und ich würde sagen, ich danke dir, Laura, für die Einblicke hier.
1: Danke auch dir, sehr gerne.
0: Und damit machen wir auch schnurstracks weiter hier bei uns. Das war holpriger, als ich es mir gewünscht hätte, denn die Sendung ist auch vorbei. Ihr fragt euch vielleicht, warum spielt denn nicht noch Musik ab? Warum kommt da nicht noch ein Song? Verdammt nochmal. Und der Grund ist, dass die Zeit ein bisschen davonläuft und sonst wird das alles noch ein bisschen gehetzter, als es sein müsste. Und das möchte ich nicht und das möchte ich auch nicht an euch weitergeben. Deswegen nutze ich einfach die Gunst der Stunde, dass ich hier schon so am Mikrofon stehe und verabschiede mich noch von euch und danke allen, die diese Sendung hier auf die Beine gestellt haben. In der Redaktion, und die war heute ziemlich üppig voll, waren das Katharina Wollmann, Maximilian Abt, Nadja Meyer, Emily Hanlein, Lukas Ott, Lilly Huditz, Emma Wichmann, Ann-Marit Michel, Maike Hase und Laura Glischke. Und es ist nicht so oft der Fall, dass ich so viele Namen am Stück vorlesen darf. Aber da waren auch noch andere dabei, darunter Max Kienast, der mich hier im Studio und außerhalb supportet hat und auch noch für die Nachrichten zuständig war. Ihn hört ihr gleich um Punkt 18 Uhr noch ein letztes Mal am Tag mit den Nachrichten. Und die Sendeleitung für heute inne hatte Heinrich Überall. der eingesprungen ist aus seinem langen Ruhestand und das alles wieder mal gerockt hat. Also da nochmal ein eigenes Danke und zu guter Letzt für die Musikplanung ebenso von Lilly. Das war wundervoll, was hier heute kredenzt wurde. Und es war auch wundervoll, dass ihr eingeschaltet habt und hier gelauscht habt, was wir alles auf die Beine gestellt haben. Mein Name ist Pavel Friedrichs, ich habe für euch moderiert. Ich verabschiede mich in den Feierabend und ich verabschiede mich mit einem Song und einem letzten Schmackofatz von The Clash. Es geht hier ganz klassisch weiter mit deren Allzeit-Favorite Rock the Casper.

0: Bundesregierung einigt sich auf Zuckersteuer. Südafrikanerin erhält Friedensnobelpreis und Ärger überschattet Formel-1-Rennen in Singapur.
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0: Max Kienast um 18 Uhr. Die Bundesregierung hat sich auf einen Kompromiss bei der geplanten Zuckersteuer geeinigt. Das berichtet die Bild-Zeitung. Demnach soll die Steuer auf Getränke ab Juli 27 greifen und nur für Unternehmen mit einer Produktion von mehr als 70.000 Litern pro Jahr gelten. Kleine Betriebe bleiben somit befreit, während große Getränkekonzerne die Abgabe zahlen müssen. Damit dürften zuckerhaltige Softdrinks Mitte nächsten Jahres teurer werden. Die südafrikanische Juristin und Menschenrechtlerin Nawanethem Pillay erhält den Friedensnobelpreis. Das teilte das Nobelkomitee in Oslo mit. Sie setzt sich seit Jahrzehnten für Menschenrechte ein. Die 85-Jährige war in Südafrika seit den 1960er Jahren als Anwältin tätig, verteidigte auch Anti-Apartheid-AktivistInnen. Später war sie unter anderem Richter am Internationalen Strafgerichtshof in Den Haag und UN-Hochkommissarin für Menschenrechte. Nach den beiden Landtagswahlen vor knapp 3 Wochen führen Linke, Grüne und SPD seit gestern Sondierungsgespräche in Berlin. In Mecklenburg-Vorpommern ist man schon einen Schritt weiter. Hier haben SPD, Linke und Grüne heute entschieden, Koalitionsgespräche aufzunehmen. Bei den Sondierungen hatten sie sich schon darauf geeinigt, dass Kitas beitragsfrei bleiben, Schulen modernisiert und Krankenhausstandorte erhalten werden sollen. Die US-Regierung hat Sanktionen gegen den Internationalen Strafgerichtshof verhängt. Man werde Transaktionen mit dem Gericht untersagen, seine Ressourcen abschneiden und seine Handlungsfähigkeit einschränken, teilte das US-Außenministerium mit. Zuvor hatte es bereits Sanktionen gegen einzelne RichterInnen und AnklägerInnen gegeben. Es gibt Ärger vor dem Formel-1-Rennen in Singapur. Am Eingang zum Fahrerlager sind mehrere Personen festgenommen worden. Wie unter anderem Sky berichtet, fanden die Behörden bei Kontrollen offenbar E-Zigaretten und nicht versteuerte Zigaretten. Unter den Festgenommenen sollen auch Mitglieder von Formel-1-Teams sein. Vapen ist in Singapur komplett verboten. Allein für die Nutzung können umgerechnet rund 7.000 Euro Strafe fällig werden. Das waren die M94.5 Nachrichten. Die Zeit, es ist 18.02 Uhr.
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Ich habe meine jüngste Tochter mal aus einer Amerika-Reise. Da war die so ein bisschen mit sich im Zweifel, was sie machen soll. Habe ich ihr so ein kleines Holzbrett mitgebracht, das aus zwei Teilen bestand. Stand auf der Oberseite The Way for Success. Der Weg zum Erfolg. Und dann konnte man das aufklappen und da stand innen drin ein Wort, das hieß Work. Arbeiten.

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Es ist mir erstmal egal, ob es irgendjemanden da draußen interessiert, aber heute Nacht ist mir was passiert, also schreibe ich drüber.

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Geschichte. 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